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1: Um 2 Uhr.
2: Ich bin Moritz Einzel. US-Präsident Trump will zusätzlich 5000 Soldaten nach Polen entsenden. Das kündigte er auf der Plattform Truth Social an. Wann und wohin genau die Soldaten verlegt werden sollen, sagte Trump nicht. Er begründete seine Entscheidung aber mit seinem guten Verhältnis zum rechtskonservativen polnischen Präsidenten Nawrocki. Der Bundestag hat eine Senkung der Ticketsteuer im Luftverkehr zum 1. Juli beschlossen. Sollten die Fluggesellschaften die Steuersenkung komplett an die Kunden weitergeben, sind Preissenkungen von bis zu 11,40 Euro möglich. Dass Fliegen tatsächlich günstiger wird, ist allerdings eher unwahrscheinlich. Bayerns Ministerpräsident Söder hat gestern im Landtag eine Regierungserklärung gehalten. Dabei versprach er einen neuen Stil für seine Politik.
3: Auch ich habe in der Vergangenheit, auch hier und gegenüber anderen, deutliche Worte gewählt, aber ich werde künftig noch stärker darauf achten und versuchen, dass Ton und Stil der Lage unserer Demokratie angemessen ist.
2: Grüne, SPD und AfD lobten Söders Angebot für mehr Kooperation. Von der AfD grenzte sich Söder allerdings scharf ab. Inhaltlich gab er das Motto Economy First als Leitmotiv aus, also Fokus auf die Wirtschaft. Fußball-Bundesligist VfL Wolfsburg muss weiter um den Klassenerhalt bangen. Im Relegationshinspiel kam der Tabellen-16. Der abgelaufenen Spielzeit gegen den Tabellen-3. Der zweiten Liga, den SC Paderborn, nicht über ein 0:0 hinaus. Wolfsburgs Trainer Dieter Hecking.
4: Was wir halt uns vorwerfen lassen müssen, ist, dass wir im letzten Drittel häufig zu unsauber waren mit dem letzten Pass, mit dem technischen Fehler, sodass wir ein paar gute Halbchancen gehabt haben, aber die hätten noch deutlich besser sein können. Das haben wir nicht hinbekommen heute.
2: Das entscheidende Relegationsrückspiel ist am Montag in Paderborn.
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5: Die aktuellen Wetterwerte. Augsburg wolkenlos bei 9 Grad. Zusmarshausen 10 Grad und Bad Hindelang 6 Grad. In der Nacht bleibt es meist klar. Örtlich hält sich noch etwas Nebel, besonders im Donautal. Und im Allgäu kühlt es nachts etwas stärker ab. Am Morgen lockert es überall weiter auf. Der Freitag startet freundlich und wird rasch sonnig. Am Nachmittag liegen die Temperaturen zwischen 22 und 24 Grad. Morgen gibt es viel Sonne mit 25 bis 26 Grad. Am Sonntag bleibt es überwiegend freundlich. Später sind vereinzelt Schauer oder Gewitter möglich. Und zum Wochenstart bleibt es warm.
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5: Im Moment sind keine Behinderungen und keine Blitzer gemeldet.
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1: Aktuell meldet Türkheim 11 Grad und klar. Sielenbach 10 Grad. Augsburg, Lechhausen 8 Grad. In der Nacht ist es zwischen Donau und den Alpen meist locker bewölkt oder klar. Dazu bleibt es trocken und es weht nur wenig Wind. Bis zum Morgen kann sich in den Tälern des Allgäus und im Mindeltal örtlich etwas Nebel bilden, während Augsburg Stadt etwas milder durch die Nacht kommt. Später am Freitag zeigt sich immer häufiger die Sonne. Am Nachmittag ist es freundlich und angenehm warm mit 22 bis 24 Grad. Morgen gibt es viel Sonnenschein und 25 bis 26 Grad. Am Sonntag bleibt es freundlich und im weiteren Wochenverlauf wird es noch etwas wärmer.
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1: Derzeit gibt es keine Verkehrsbehinderungen. Ihr habt freie Fahrt. Im Moment sind keine Blitzer gemeldet. Kommt gut an, dank KI und unserer Community.
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1: Ich bin Moritz Einzel. Wer von häuslicher Gewalt betroffen ist, soll sich künftig schneller von seinem Partner scheiden lassen können. Das sieht ein Gesetzentwurf von Bundesjustizministerin Hubig vor, über den die Funke-Zeitungen berichten. Wer Gewalt durch den Partner erfahre, müsse sich auch ohne Ablauf des Trennungsjahres scheiden lassen können, so die SPD-Politikerin. Laut Hubig liegt in diesem Fall eine unzumutbare Härte vor. Bei Flügen aus Deutschland wird ab Juli weniger Ticketsteuer.

0: Fällig. Der Bundestag hat am Abend eine Gesetzesänderung verabschiedet. Dadurch sinkt die Abgabe je nach Strecke um einen Betrag zwischen 2,50 Euro und 11,40 Euro pro Flug. Dirk Zeitler berichtet.
1: Der Luftverkehr in Deutschland stagniert. Die Luftverkehrsbranche sieht dafür in der Ticketsteuer zusammen mit ebenfalls stark gestiegenen Gebühren für Passagierkontrollen und Flugsicherungen einen Hauptgrund. Für sie ist die aktuelle Absenkung aber nur ein notwendiger erster Schritt gegen bestehende Wettbewerbsnachteile. Bei den Passagieren ankommen dürfte die Steuersenkung. Der Preisvorteil könnte aber beispielsweise durch steigende Kerosingebühren schnell wieder zunichte gemacht werden.
0: Bayern hat eine neue Herrscherin über die Biere. Die 33 Jahre alte Katharina Kastenmüller ist in München zur 15. bayerischen Bierkönigin gewählt worden. Die Betriebswirtin und Friseurmeisterin aus Dietramszell setzte sich im Finale gegen drei Konkurrentinnen durch. Der Bayerische Brauerbund lässt seit 2009 eine Bierkönigin wählen. Sie soll Lust auf wohldosierten Genuss von bayerischem Bier machen. Fußball-Bundesligist VfL Wolfsburg ist am Abend im Relegationshinspiel gegen den Zweitligisten SC Paderborn nicht über ein 0:0 hinausgekommen. Die Entscheidung über den möglichen Auf- und Abstieg fällt damit im Rückspiel am Montag in Paderborn. Und der SC Magdeburg ist deutscher Handballmeister. Nach einem 31:30 Sieg gegen Flensburg-Handewitt steht das schon drei Spiele vor Schluss fest.
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3: Im Moment in Mindelheim 12 Grad und klar. Augsburg, Göggingen 8 Grad. Hollenbach ebenfalls 8 Grad. In dieser Nacht ist es bei uns meist locker bewölkt oder schon klar. Die Temperaturen sinken auf etwa 6 bis 12 Grad. Im Allgäu wird es am frischesten. Morgen zeigt sich verbreitet die Sonne. Nur anfangs ziehen noch ein paar Wolken durch. Die Höchstwerte liegen bei 25 bis 26 Grad. Am Sonntag steigt die Gewitterneigung vor allem am Nachmittag und Abend leicht an. Zum Wochenstart bleibt es überwiegend sonnig und frühsommerlich.
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3: Derzeit gibt es keine Verkehrsbehinderungen und auch keine Blitzer.
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1: Markt Rettenbach, 12 Grad und klar. Augsburg Jakobervorstadt, 9 Grad. Kloster Lechfeld, 8 Grad. In der Nacht gibt es über Augsburg, Nordschwaben und dem Allgäu einen freundlichen Mix aus lockeren Wolken und klaren Phasen bei Temperaturen zwischen 6 und 12 Grad. Nach Sonnenaufgang wird es freundlich. Am Freitagmittag und Nachmittag bleibt es angenehm warm. Morgen steigen die Werte auf 24 bis 26 Grad. Am Sonntag bleibt es meist sonnig. Später sind einzelne Schauer oder Gewitter möglich. Und zum Wochenstart geht es freundlich und wärmer weiter.
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1: Es liegen keine Verkehrsstörungen und keine Blitzer vor.
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1: 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Ich bin Moritz Einzel. Zur Konsolidierung des Haushalts für das kommende Jahr prüft Familienministerin Prien auch Einsparungen beim Elterngeld. Der Zeitung Welt hat die CDU-Politikerin gesagt, sie werde sich daran halten, was der Koalitionsausschuss beschlossen habe. Demnach muss Prien in ihrem Ressort mehr als 500 Millionen Euro einsparen, davon 350 Millionen beim Elterngeld. Angesichts der hitzigen politischen Debatten um Sozialreformen hat der Wirtschaftsweise Truger vor einem vorzeitigen Ende der schwarz-roten Koalition gewarnt. Der Neuen Osnabrücker Zeitung sagte Truger, er mache sich große Sorgen, dass die Polarisierung zu groß werde und die Regierung zerbrechen könnte. Ein solches Szenario wäre fatal, so der Ökonom, und könnte die Spaltung der Gesellschaft weiter vorantreiben. Es gibt eine neue bayerische Bierkönigin. Sie heißt Katharina Kastenmüller und ist 33 Jahre alt. Die Betriebswirtin und Friseurmeisterin aus Dietramszell ist in München zur 15. Bierkönigin.

0: gewählt worden. Im Finale setzte sie sich gegen drei Konkurrentinnen durch. Carsten Müller tritt die Nachfolge von Anna Winkler an. Der VfL Wolfsburg muss weiter um den Verbleib in der Fußball-Bundesliga zittern. Der Tabellen-16. Der abgelaufenen Saison ist im Relegationshinspiel gegen den Dritten der zweiten Liga, den SC Paderborn, nicht über ein 0:0 hinausgekommen. Wolfsburgs Trainer Dieter Hecking.
1: Ich bin eben gefragt worden, warum nicht all-in heute? Ja, weil es zwei Spiele sind. Ja, also ich bin heilfroh, dass wir die Restverteidigung so gespielt haben, wie wir sie gespielt haben. Sehr konsequent, nicht aufgemacht haben, nicht locken lassen. Und das brauchst du in diesen zwei Spielen. Im Vorfeld des Spiels habe ich gesagt, es werden zwei enge Spiele. Einige haben darüber gelächelt, andere haben gesagt, ja, darf doch gar nicht sein bei den Marktwerten, habe ich auch gelesen.
0: Das entscheidende Relegationsrückspiel ist dann am Montag in Paderborn.
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3: Im Moment in Augsburg Hauenstätten Nebel bei 8 Grad. Stadtbergen ebenfalls Nebel bei 8 Grad. Heimertingen 8 Grad und trüb. In der Nacht bleibt es meist klar, stellenweise bildet sich Nebel und die Temperaturen sinken auf etwa 6 bis 11 Grad. Am Morgen setzt sich rasch die Sonne durch. Im Tagesverlauf bleibt es freundlich und angenehm warm. Morgen viel Sonne, am Samstag sogar 25 bis 28 Grad. Und auch zum Wochenstart bleibt es sonnig. Nebelfelder am ehesten im Donautal und im Ostallgäu.
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3: Es liegen keine Verkehrsstörungen und keine Blitzer vor.
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1: Momentan messen wir in Dirlewangen 11 Grad und klar, Augsburg 8 Grad. Adelsried ebenfalls 8 Grad. In dieser Nacht gibt es örtlich Nebel und letzte Wolkenlücken. Die Temperaturen sinken auf 8 bis 14 Grad. Am Freitag zeigt sich verbreitet die Sonne. Es bleibt angenehm warm bei 22 bis 24 Grad. Morgen geht es mit viel Sonne weiter. Am Sonntag wird es noch wärmer mit lockeren Quellwolken. Und der freundliche, frühsommerliche Trend hält zum Wochenstart an.
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1: Derzeit gibt es keine Verkehrsbehinderungen. Ihr habt freie Fahrt. Momentan sind keine Blitzer gemeldet. Kommt gut an, dank KI und unserer Community.
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2: Ich bin Moritz Einzel. Guten Morgen. Wer von häuslicher Gewalt betroffen ist, soll sich künftig schneller von seinem Partner scheiden lassen können. Das sieht ein Gesetzentwurf von Bundesjustizministerin Hubig vor, über den die Funke-Zeitungen berichten. Wer Gewalt durch den Partner erfahre, müsse sich auch ohne Ablauf des Trennungsjahres scheiden lassen können, so die SPD-Politikerin. Laut Hubig liegt in diesem Fall eine unzumutbare Härte vor. Flüge von deutschen Flughäfen sollen ab Sommer ein kleines bisschen günstiger werden. Der Bundestag hat beschlossen, dass die Ticketsteuer im Flugverkehr zum 1. Juli gesenkt wird. In erster Linie sollen dadurch deutsche Flughäfen für Airlines attraktiver werden. Je nach Strecke sinkt die Abgabe pro Flug um 2,50 Euro bis 11,40 Euro. Ob Tickets dadurch günstiger werden, ist allerdings unklar. Bayern hat eine neue Herrscherin über die Biere. Die 33 Jahre alte Katharina Kastenmüller ist in München zur 15. bayerischen Bierkönigin gewählt worden. Die Betriebswirtin und Friseurmeisterin aus Dietramszell setzte sich im Finale gegen drei Konkurrentinnen durch. Der Bayerische Brauerbund lässt seit 2009 eine Bierkönigin wählen. Fußball-Bundesligist VfL Wolfsburg ist am Abend im Relegationshinspiel gegen den Zweitligisten SC Paderborn nicht über ein 0:0 hinausgekommen. Die Entscheidung über den möglichen Auf- und Abstieg fällt damit im Rückspiel am Montag in Paderborn. Und der SC Magdeburg ist deutscher Handballmeister. Nach einem 31:30 Sieg gegen Flensburg-Handewitt steht das schon drei Spiele vor Schluss fest.
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1: Guten Morgen. Im Moment in Augsburg, Göggingen 7 Grad und klar. Diedorf ebenfalls 7 Grad, dazu Ettringen 7 Grad. Örtlich startet der Freitag mit Nebel. Sonst lockern die Wolken schnell auf und am Vormittag zeigt sich immer öfter die Sonne. In der Nacht kühlt es auf 8 bis 14 Grad ab. Morgen gibt es viel Sonne und mit 24 bis 26 Grad wird es noch wärmer. Auch am Sonntag und in der neuen Woche bleibt es freundlich und zunehmend warm.
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1: Es liegen keine Verkehrsstörungen und keine Blitzer vor.
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1: Aktuell meldet Lauben 8 Grad und trocken. Augsburg-Fersee 6 Grad. Inchenhofen ebenfalls 6 Grad. Am frühen Morgen lockern die letzten Wolken rasch auf. Danach zeigt sich vielerorts die Sonne und es wird angenehm warm mit 22 bis 24 Grad. Nur im Donautal und im Ostallgäu hält sich der Frühnebel teils länger. In der Nacht bleibt der Himmel meist klar. Die Temperaturen sinken auf 8 bis 14 Grad. Morgen und auch in den nächsten Tagen bleibt es sonnig und noch etwas wärmer. In Augsburg, Nordschwaben und dem Allgäu.
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1: Im Moment gibt es keine Staus oder Behinderungen. Auch Blitzer wurden uns nicht gemeldet. Gute Fahrt, dank KI und unserer Community.
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1: Ich bin Helen Martin. Guten Morgen. Betroffene von häuslicher Gewalt sollen sich künftig schneller von ihren Partnern scheiden lassen können. Das sieht ein Gesetzentwurf von Bundesjustizministerin Hubig vor, über den die Funke-Zeitungen berichten. Wer Gewalt durch den Partner erfahre, müsse sich vor dem Ablauf des Trennungsjahres scheiden lassen können, so die SPD-Politikerin. Hubig sprach von unzumutbarer Härte. Der Bundestag hat eine Senkung der Ticketsteuer im Luftverkehr zum 1. Juli beschlossen. Damit sind Preissenkungen von bis zu 11,40 Euro pro Flug möglich. Dass Fliegen tatsächlich spürbar günstiger wird, ist allerdings eher unwahrscheinlich. Wegen des Iran-Kriegs haben viele Airlines die Preise erhöht. Bayern hat eine neue Herrscherin über den Gerstensaft. In München ist die 33-jährige Katharina Kastenmüller zur 15. Bayerischen Bierkönigin gewählt worden. Die Betriebswirtin und Friseurmeisterin aus Dietramszell setzte sich im Finale gegen 3 Konkurrentinnen durch. Kastenmüller tritt die Nachfolge von Anna Winkler an. Der Bayerische Brauerbund lässt seit 2009 eine Bierkönigin wählen. Keine Tore im Relegationshinspiel, alles offen. Die Partie zwischen dem Fußball-Bundesligisten Wolfsburg und dem Zweitligisten Paderborn ist 0:0 ausgegangen. Der Spielbericht von Moritz Einzel.
2: Das war schon ein ziemliches Geholze zwischen dem Tabellen-16. Der Bundesliga Wolfsburg und Paderborn. Die Hausherren einfach zu unsauber offensiv und der Zweitliga-Dritte hat sich wacker geschlagen bei den favorisierten Wölfen. Gut verteidigt. Paderborn hatte Chancen auf den Lucky Punch, kann aber auch mit dem 0:0 sehr zufrieden sein. Schließlich ist der Showdown um möglichen Auf- und Abstieg jetzt in Paderborn. Das Relegationsrückspiel steigt am Montag.
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3: Momentan messen wir in Augsburg Spickelherrenbach-Nebel bei 7 Grad, Welden ebenfalls Nebel bei 8 Grad und Pfaffenhausen 7 Grad und klar. Bei uns in Augsburg, Nordschwaben und im Allgäu startet der Freitag teils mit Nebel, teils schon freundlich. Im Laufe des Vormittags zeigt sich dann immer mehr die Sonne und es wird angenehm warm. In der Nacht kühlt es auf 8 bis 14 Grad ab. Morgen gibt es viel Sonne und am Nachmittag steigen die Temperaturen auf 24 bis 26 Grad.
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3: Es liegen uns keine Verkehrsstörungen und keine Blitzer vor.
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0: Freak mal mit einer freundlichen Frage.
1: Ja.
0: Es gibt einen Buntwaschmittelskandal. Und zwar hat sich in Tests ergeben, dass man weiße Wäsche so oft mit Buntwaschmittel waschen kann, wie man möchte. Sie werden trotzdem nicht bunt.
2: Ist ja doof, wenn man es blau färben will.
3: Ja, ist ein Abzocke.
4: Naja, brauchst du mir auch nicht kaufen. Das ist doch irgendwie Betrug, oder?
0: Weil wenn du ein Buntwaschmittel kaufst, dann gehst du davon aus, dass...
4: Ja, dass es auch bunt wird.
0: Damit zurück ins Fantasy-Sendestudio.
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1: Servus, hier ist Dani. Was geht am Wochenende? Könnt zum Beispiel mal die Mountainbike-Strecke in Göggingen ausprobieren, in den Luitpoldpark nach Schwabmünchen zum Discgolf oder ganz entspannt an den Lech zur Floßlenne in Augsburg.

0: zu einem Aperol. Wer kann die Klasse halten? Wer steigt auf? Im ganzen Fantasyland finden aktuell die Relegationsspiele im Fußball statt. In Augsburg geht's auch rund. Highlight: Der TSV Schwaben Augsburg kämpft heute um die Regionalliga. Das Rückspiel gegen den SV Kirchanschöring im Rosenau-Stadion heute um 18 Uhr. Ab heute gibt's die absolute Eskalation am Augsburger Gaswerkgelände, das Modular-Festival 2026. Insgesamt 3 Tage könnt ihr zu 3 Bühnen und im Club abfeiern. Einlass ist jeweils ab 14 Uhr. Highlight heute Abend: Ski-Agu auf der Bühne am Kessel. Alle Events vom Wochenende klickt fantasy.de. Schönes Wochenende.
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10: Im Moment in Immenstadt klar bei 5 Grad. Dazu Augsburg, Inningen 7 Grad und gering bewölkt. Adelshausen ebenfalls 7 Grad. Heute Morgen gibt es in Augsburg, Nordschwaben und dem Allgäu stellenweise Dunst oder Nebel. Später zeigt sich die Sonne und die Temperaturen steigen von 6 bis 11 Grad auf bis zu 24 Grad. Morgen bleibt es sonnig und wird mit 24 bis 26 Grad noch wärmer. Am Sonntag und zum Wochenstart ist es weiter überwiegend sonnig und warm.
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10: Bei uns immer die wichtigsten Verkehrsmeldungen zuerst. Vorsicht auf der A8 Stuttgart Richtung München, zwischen Ulm-Ost und Oberelchingen. Dort liegen Reifenteile auf dem rechten Fahrstreifen. Auf der A8 München Richtung Stuttgart, zwischen Burgau und Günzburg, befindet sich ein defekter PKW. Außerdem liegen dort Reifenteile auf der Fahrbahn und es halten sich Personen auf der Fahrbahn auf. Auf der A96 München Richtung Lindau, zwischen Erkheim und Holzgünz, gibt es ein liegen gebliebenes Fahrzeug. Personen befinden sich auf der Fahrbahn und es läuft eine Unfallaufnahme. Die neuesten Blitzer. In Augsburg auf der von Kobris-Straße, der Rumpler-Straße und dem Klinkerberg. Besser unterwegs? Mit KI und unserer Community.
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0: 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AI. Hey, so geht das mit Alex.
1: ChatGPT kann keine echte Quellen ersetzen. Wenn du sagst, zeig mir Studien dazu, bekommst du manchmal gute Zusammenfassungen, aber nicht die Originalquelle. Manche Zitate klingen echt, sind aber von ChatGPT frei erfunden. Deshalb immer bitte mit Link zur Quelle und schreib dazu, die Quelle muss faktensicher sein. Die KI spart dir Zeit, aber den letzten Klick auf die Originalseite ersetzt sie oft nicht.
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1: Normalerweise ist es so, wir spielen mit euch unsere Version von Stadtland Fantasy und wer am Ende der Woche die meisten Punkte erzielt hat, kriegt unseren Wochenpreis. Der Gewinner bekommt dann Familientickets für den Playmobil Funpark in Nürnberg.
2: Inklusive Frühstück wohlgemerkt, ja? Richtig geil. Susanne aus Neuses und Daniela aus Einling sind beide gleich auf und kommen jetzt heute zum Stechen.
1: Hallo Susanne.
3: Hallo, guten
1: und
3: Morgen.
1: Daniela aus Einling. Hallo Daniela.
3: Hallo.
1: Dani hat eine Schätzfrage für euch.
2: Eine durchschnittliche Playmobil-Figur hat die Größe von 7,5 cm. Wie viele Playmobil-Figuren bräuchte es, um an die Höhe des Augsburger Rathauses zu kommen?
1: Also so hoch wie das Augsburger Rathaus. 7,5 cm eine Playmobil-Figur. Daniela, dein Tipp.
3: Oh Gott. Ich weiß es nicht. Ich würde einfach mal 8,5 Millionen sagen.
1: 8,5 Millionen bis nach oben an die Spitze des Rathauses von Augsburg.
3: Ja.
1: Susanne, 8,5 Millionen, was sagst du?
4: Ich hätte jetzt deutlich weniger gesagt, ich hätte 10.000 gesagt.
1: 10.000, 8,5 Millionen versus 10.000. Dani.
2: Das Augsburger Rathaus hat eine Höhe von 57 Metern. Wenn man das jetzt umrechnet, also 5.700 durch 7,5 Zentimeter, kommt eine Summe raus, 760 Stück,
1: so
2: gerade mal. Das heißt, Susanne liegt nahe, bei 10.000 ist zwar auch wahnsinnig weit weg, aber Susanne, du bist näher dran.
1: Susanne, herzlichen Glückwunsch.
4: Ja, super, vielen lieben Dank, Dankeschön.
1: Daniela, einfach wieder mitmachen, okay?
3: Ja, super, Dankeschön.
1: Dann schönes Wochenende.
3: Danke ebenso, tschüss.
1: Und nächste Woche dann wieder Tickets, Jahrestickets für Hofis
2: Erlebnispark
1: in Dasing.
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1: Ich bin Helen Martin. Guten Morgen. Betroffene von häuslicher Gewalt sollen sich künftig schneller von ihren Partnern scheiden lassen können. Das sieht ein Gesetzentwurf von Bundesjustizministerin Hubig vor, über den die Funke-Zeitungen berichten. Wer Gewalt durch den Partner erfahre, müsse sich vor dem Ablauf des Trennungsjahres scheiden lassen können, so die SPD-Politikerin. Hubig sprach von unzumutbarer Härte. Der Bundestag hat eine Senkung der Ticketsteuer im Luftverkehr zum 1. Juli beschlossen. Damit sind Preissenkungen von bis zu 11,40 Euro pro Flug möglich. Dass Fliegen tatsächlich spürbar günstiger wird, ist allerdings eher unwahrscheinlich. Wegen des Iran-Kriegs haben viele Airlines die Preise erhöht. Bayern hat eine neue Herrscherin über den Gerstensaft. In München ist die 33-jährige Katharina Kastenmüller zur 15. bayerischen Bierkönigin gewählt worden. Die Betriebswirtin und Friseurmeisterin aus Dietramszell setzte sich im Finale gegen drei Konkurrentinnen durch. Kastenmüller tritt die Nachfolge von Anna Winkler an. Der Bayerische Brauerbund lässt seit 2009 eine Bierkönigin wählen. Keine Tore im Relegationshinspiel, alles offen. Die Partie zwischen dem Fußball-Bundesligisten Wolfsburg und dem Zweitligisten Paderborn ist 0:0 ausgegangen. Der Spielbericht von Moritz Einzel.
2: Das war schon ein ziemliches Geholze zwischen dem Tabellen-16. Der Bundesliga Wolfsburg und Paderborn. Die Hausherren einfach zu unsauber offensiv und der Zweitliga-Dritte hat sich wacker geschlagen bei den favorisierten Wölfen. Gut verteidigt. Paderborn hatte Chancen auf den Lucky Punch, kann aber auch mit dem 0:0 sehr zufrieden sein. Schließlich ist der Showdown um möglichen Auf- und Abstieg jetzt in Paderborn. Das Relegationsrückspiel steigt am Montag.
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3: Augsburg, Lechhausen, 7 Grad und bedeckt. Totenweiß, ebenfalls 7 Grad. Fronten, 7 Grad und klar. Letzte Nebelfelder lösen sich bei uns rasch auf. Danach zeigt sich heute viel Sonne und die Temperaturen erreichen in Augsburg, Nordschwaben und dem Allgäu 22 bis 24 Grad. In der Nacht bleibt es meist klar, nur in den Tallagen kann sich wieder etwas Nebel bilden. Morgen gibt es erneut viel Sonnenschein bei 24 bis 26 Grad.
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3: Bei uns immer die wichtigsten Verkehrsmeldungen zuerst. Vorsicht auf der A7, Füssenreute Richtung Ulm. Zwischen Eu-Mittelberg und Rastplatz Rottachtal, dort liegt ein Verkehrszeichen auf der Fahrbahn. Auf der A96, München Richtung Lindau, zwischen Erkheim und Holzgünz, ist ein liegengebliebenes Fahrzeug gemeldet. Außerdem befinden sich Personen auf der Fahrbahn. Es läuft eine Unfallaufnahme. Die neuesten Blitzer. In Augsburg auf der Von-Kropris-Straße, der Rumpler-Straße und dem Klinkerberg. Besser unterwegs? Mit KI und unserer Community.
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1: Welche Tiere waren in Ägypten heilig? Zum Beispiel Katzen. Ja, die galten als heilige Tiere und standen unter besonderem Schutz. Sie hielten Getreidespeicher frei von Mäusen und Schlangen und waren damit lebenswichtig für die Versorgung. Deshalb wurden sie mit Göttern wie Bastet verbunden und sogar mumifiziert. Wenn der Katze etwas antat, riskierte ziemlich hohe Strafen. In Ägypten waren Katzen keine Haustiere, die waren Kulturgut.
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1: Servus, hier ist Dani. Was geht am Wochenende? Könnt zum Beispiel mal die Mountainbike-Strecke in Göggingen ausprobieren, in den Luitpoldpark nach Schwabmünchen zum Discgolf oder ganz entspannt an den Lech zur Floßlenne in Augsburg zu einem Aperol. Wer kann die Klasse halten? Wer steigt auf? Im ganzen Fantasy-Land finden aktuell die Relegationsspiele im Fußball statt. In Augsburg geht's auch rund. Highlight: der TSV Schwaben Augsburg kämpft heute um die Regionalliga. Das Rückspiel gegen den SV Kirchanschöring im Rosenau-Stadion heute um 18 Uhr. Ab heute gibt's die absolute Eskalation am Augsburger Gaswerkgelände, das Modular-Festival 2026. Insgesamt 3 Tage könnt ihr zu 3 Bühnen und im Club abfeiern. Einlass ist jeweils ab 14 Uhr. Highlight heute Abend: Ski Agu auf der Bühne am Kessel. Alle Events vom Wochenende klickt fantasy.de. Schönes Wochenende.
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5: Im Moment in Marktoberdorf 12 Grad und leicht bewölkt. Augsburg, Jakobervorstadt 10 Grad, dazu Schildberg ebenfalls 10 Grad. Der Freitag startet bei uns oft freundlich. Örtlich gibt es noch etwas Frühnebel. Später wird es überall angenehm warm mit 22 bis 24 Grad. In der Nacht bleibt es meist klar. Nur in einzelnen Tallagen kann sich wieder Nebel bilden. Morgen gibt es viel Sonne und die Temperaturen steigen auf 24 bis 26 Grad.
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5: Bei uns immer die wichtigsten Verkehrsmeldungen zuerst. A8 Stuttgart Richtung München zwischen Leipheim und Günzburg hat es einen Unfall gegeben. Der Standstreifen ist blockiert. Auf der A96 München Richtung Lindau zwischen Erkheim und Holzgünz besteht Gefahr durch ein liegen gebliebenes Fahrzeug und durch Personen auf der Fahrbahn. Außerdem läuft dort eine Unfallaufnahme. Die neuesten Blitzer. In Augsburg auf der von Kobrisstraße, der Rumplerstraße und dem Klinkerberg. Gute Fahrt, dank KI und unserer Community.
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0: Springen wir mit einer freundlichen Frage. In Deutschland werden leider immer noch total viele Rußfilter in Autos eingebaut. Was sagt ihr dazu?
1: Umweltverschmutzung.
0: Warum machen das die Menschen? Warum bauen die Rußfilter ein in Autos?
1: Sie wollen mehr Geld bekommen.
0: Was kann man gegen diese ganzen Rußfilter in Autos machen?
1: Dagegen protestieren.
0: Dann sag du doch mal laut, ich bin gegen Rußfilter.
1: Ich bin gegen Rußfilter.
0: Das ist mal ein Satz. Damit zurück ins Fantasy-Sendestudio.
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1: Normalerweise ist es so, wir spielen mit euch unsere Version von Stadtland Fantasy.

0: Und wer am Ende der Woche die meisten Punkte erzielt hat, kriegt unseren Wochenpreis. Der Gewinner bekommt dann Familientickets für den Playmobil Funpark in Nürnberg.
1: Inklusive Frühstück wohlgemerkt, ja? Richtig geil. Susanne aus Neuses und Daniela aus Einling sind beide gleich auf und kommen jetzt heute zum Stechen.
0: Hallo Susanne.
2: Hallo, guten
0: und
2: Morgen.
0: Daniela aus Einling. Hallo Daniela.
2: Hallo.
0: Dani hat eine Schätzfrage für euch.
1: Eine durchschnittliche Playmobil-Figur hat die Größe von 7,5 cm. Wie viele Playmobil-Figuren bräuchte es, um an die Höhe des Augsburger Rathauses zu kommen?
0: Also so hoch wie das Augsburger Rathaus. 7,5 cm eine Playmobil-Figur. Daniela, dein Tipp.
2: Oh Gott. Ich weiß es nicht. Ich würde einfach mal 8,5 Millionen sagen.
0: 8,5 Millionen bis nach oben an die Spitze des Rathauses von Augsburg.
2: Ja.
0: Susanne, 8,5 Millionen, was sagst du?
3: Ich hätte jetzt deutlich weniger gesagt, ich hätte 10.000 gesagt.
0: 10.000, 8,5 Millionen versus 10.000. Dani.
1: Das Augsburger Rathaus hat eine Höhe von 57 Metern. Wenn man das jetzt umrechnet, also 5.700 durch 7,5 cm, kommt eine Summe raus, 760 Stück,
0: so
1: gerade
0: ich.
1: Mal. Das heißt, Susanne liegt nahe bei 10.000, ist zwar auch wahnsinnig weit weg, aber Susanne, du bist näher dran.
0: Susanne, herzlichen Glückwunsch.
3: Ja, super, vielen lieben Dank, Dankeschön.
0: Daniela, einfach wieder mitmachen, okay?
2: Ja, super, Dankeschön.
0: Dann schönes Wochenende.
2: Danke ebenso, tschüss.
0: Und nächste Woche dann wieder Tickets, Jahrestickets für Hofis
1: Erlebnispark
0: in Dasing.
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2: Ich bin Helen Martin. Guten Morgen. In Apotheken gibt es schon jetzt nicht nur Medikamente. Künftig sollen sie Patientinnen und Patienten aber noch weitere Leistungen anbieten können. Das sehen Gesetzespläne von Gesundheitsministerin Wagen vor, die der Bundestag heute beschließen soll. Ursula Winkler mit den Einzelheiten.
3: Impfungen, Vorsorge oder die gewohnten Medikamente, auch wenn gerade das Rezept fehlt. Die neuen Möglichkeiten sollen die Versorgung insgesamt breiter aufstellen und gegen das Apothekensterben helfen, gerade auf dem Land. Künftig sollen Apotheken viel mehr Leistungen anbieten dürfen, von Blutabnahmen über Schnelltests bis zur Früherkennung von Krankheiten.
2: Mit Blick auf den Bundeshaushalt fürs nächste Jahr will Familienministerin Prien prüfen, ob nicht auch beim Elterngeld gespart werden könnte. Der Welt hat die CDU-Politikerin gesagt, sie werde sich daran halten, was der Koalitionsausschuss beschlossen habe. Prien muss demnach 350 Millionen Euro beim Elterngeld einsparen. Als mögliche Stellschrauben nennt sie die Bezugsdauer, die Aufteilung zwischen Müttern und Vätern oder die Höhe des Elterngeldes. Bundespräsident Steinmeier schnürt heute die Wanderschuhe, und zwar im Chiemgau. Zusammen mit dem Deutschen Alpenverein und der Bergwacht Bayern packt er, zumindest symbolisch, beim Wegebau mit an. Anlass ist der Ehrentag, den Steinmeier zum Geburtstag des Grundgesetzes ins Leben gerufen hatte. Ehrenamtliche des Deutschen Alpenvereins kümmern sich bundesweit um rund 30.000 Kilometer Wanderwege. Fußball-Zweitligist Paderborn darf weiter vom Bundesliga-Aufstieg träumen. Der Tabellendritte der abgelaufenen Saison hat im Relegationshinspiel beim 16. der Bundesliga Wolfsburg ein 0:0 erreicht. Das Rückspiel steigt am Montag in Paderborn.
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4: Im Moment in Mering 9 Grad und leicht bewölkt. Augsburg Innenstadt 12 Grad, Wiggensbach 11 Grad. Freundlicher Start in den Tag über Augsburg, Nordschwaben und dem Allgäu. Örtlich liegt noch etwas Nebel, der sich aber schnell auflöst, und dann gibt es viel Sonne mit angenehmer Wärme. In der Nacht bleibt es meist klar, die Temperaturen sinken auf 7 bis 13 Grad. Morgen wieder Sonne und am Nachmittag bis zu 24 bis 26 Grad. Am Sonntag noch etwas wärmer, dazu bleibt es freundlich und trocken.
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4: Die Polizei meldet derzeit keine Verkehrsbehinderungen. Die neuesten Blitzer. In Augsburg auf der Stadtbergenstraße, der von Kobrisstraße und der Rumplerstraße. In Oettingen auf der Kellerstraße sowie in Sonthofen am Salzweg und in Kutzenhausen am Oberdorf. Gute Fahrt, dank KI und unserer Community.
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1: KI für den Papierkram. Post kommt, du schiebst die Briefe beiseite und plötzlich stapeln sie sich. Mach ein Foto oder einen Scan und sag, sortier das nach Thema, Versicherung, Bank, Arzt. Die KI erstellt dir eine Übersicht und legt eine Struktur an. So verlierst du keine wichtigen Unterlagen mehr aus den Augen und dein Schreibtisch sieht gleich entspannter aus.
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1: Jeder von uns hat ein inneres Kind und reagiert deshalb auch manchmal wie ein Kind. Das kennt ihr, wenn ihr plötzlich beim Kollegen denkt, also der benimmt sich doch auch gerade wie ein Sechsjähriger. Dieses innere Kind kommt bei manchen mehr, bei anderen weniger zum Vorschein. Manche wissen davon, andere haben tatsächlich keine Ahnung. Dabei ist es wirklich wichtig, das innere Kind zu beachten, weil man vor allem in Beziehungen mit alten kindlichen Mustern reagiert. Die lassen sich verändern, wenn man mit dem inneren Kind arbeitet. Aber Vorsicht, die Arbeit mit dem inneren Kind sollte tatsächlich therapeutisch begleitet werden, weil traumatische Erlebnisse beachtet werden müssen.
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25: Momentan messen wir in Langenäufnach 13 Grad und leicht bewölkt. Augsburg ebenfalls 13 Grad. Kaufbeuren 14 Grad. Am Vormittag lockern die Wolken bei uns in der Region auf. Später zeigt sich oft die Sonne und es wird angenehm warm mit 22 bis 24 Grad. In der Nacht bleibt es meist klar, örtlich bildet sich Richtung Ostallgäu und im Donautal etwas Nebel. Morgen gibt es viel Sonne und Temperaturen von 24 bis 26 Grad.
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25: Im Moment keine Staus oder Verkehrsbehinderungen. Die neuesten Blitzer? In Augsburg auf der Stadtbergenstraße, der von Kobresstraße und der Rumplerstraße. In Oettingen auf der Kellerstraße sowie auf der B25 bei Reimlingen. Außerdem am Salzweg in Sonthofen. Kommt's gut an, dank KI und unserer Community.
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14: 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Ja, Donna, Jody and Rebecca.

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1: Welche Tiere nehmen eigentlich bewusst Drogen? Was denkt ihr? Sind zum Beispiel Rentiere, die fressen Fliegenpilze. Delfine spielen mit Kugelfischen wegen der toxischen Wirkung. Und Vögel berauschen sich an vergorenen Beeren. Das passiert nicht zufällig, sondern wiederholt und bewusst. Ja, auch im Tierreich gilt manchmal, Wirkung schlägt Vernunft.
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1: Normalerweise ist es so, wir spielen mit euch unsere Version von Stadtland Fantasy und wer am Ende der Woche die meisten Punkte erzielt hat, kriegt unseren Wochenpreis. Der Gewinner bekommt dann Familientickets für den Playmobil Funpark in Nürnberg.
2: Inklusive Frühstück wohlgemerkt, ja? Richtig geil. Susanne aus Neuses und Daniela aus Einling sind beide gleich auf und kommen jetzt heute zum Stechen.
1: Hallo Susanne.
3: Hallo, guten
1: und
3: Morgen.
1: Daniela aus Einling. Hallo Daniela.
3: Hallo.
1: Dani hat eine Schätzfrage für euch.
2: Eine durchschnittliche Playmobil-Figur hat die Größe von 7,5 cm. Wie viele Playmobil-Figuren

0: Schaffte es, um an die Höhe des Augsburger Rathauses zu kommen.
1: Also so hoch wie das Augsburger Rathaus. 7,5 cm eine Playmobil-Figur. Daniela, dein Tipp.
2: Oh Gott. Ich weiß es nicht. Ich würde einfach mal 8,5 Millionen sagen.
1: 8,5 Millionen bis nach oben an die Spitze des Rathauses von Augsburg.
2: Ja.
1: Susanne, 8,5 Millionen, was sagst du?
3: Ich hätte jetzt deutlich weniger gesagt, ich hätte 10.000 gesagt.
1: 10.000, 8,5 Millionen versus 10.000. Dani.
0: Das Augsburger Rathaus hat eine Höhe von 57 Metern. Wenn man das jetzt umrechnet, also 5.700 durch 7,5 Zentimeter, kommt eine Summe raus, 760 Stück.
1: So
0: gerade
1: wenig.
0: Mal. Das heißt, Susanne liegt nahe bei 10.000, ist zwar auch wahnsinnig weit weg, aber Susanne, du bist näher dran.
1: Susanne, herzlichen Glückwunsch.
3: Ja, super, vielen lieben Dank, Dankeschön.
1: Daniela, einfach wieder mitmachen, okay?
2: Ja, super, danke schön.
1: Dann schönes Wochenende.
2: Danke ebenso, tschüss.
1: Und nächste Woche dann wieder Tickets, Jahrestickets für Hofis
0: Erlebnispark
1: in Dasing.
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1: Ich bin Helen Martin. Guten Morgen. Bei vielen Menschen dürfte die Vorfreude heute groß sein. Das lange Wochenende steht an, das Wetter wird sommerlich und dann starten in mehreren Bundesländern die Pfingstferien. Dadurch wird es heute aber auch voll auf den Straßen. Frederik Sperber vom ADAC, wann ist das Staurisiko am größten?
2: Für viele Urlauber wird der Start in die Pfingstferien eher zäh, denn zu Beginn der Schulferien rechnen wir vor allem auf den Autobahnen Richtung Süden mit einem hohen Verkehrsaufkommen und zu den Stoßzeiten auch mit langen Staus. Der erste Höhepunkt der Stauwelle ist schon für heute erwartet, weil viele Familien die Fahrt in den Urlaub direkt am Nachmittag des letzten Schultags antreten. Spätestens ab dem Wochenende wird der Pfingstreiseverkehr dann auf fast allen Autobahnen zu spüren sein.
1: Der Bundestag hat heute wieder einiges auf der Agenda stehen. Zum Beispiel befasst sich das Parlament mit einem Gesetzentwurf zum Kindergeld. Der sieht vor, dass Familien mit kleinen Kindern das Kindergeld künftig automatisch bekommen. Außerdem geht es um eine Apothekenreform. Da ist geplant, dass Apotheken künftig noch mehr Leistungen wie Vorsorgeangebote oder Impfungen anbieten dürfen. US-Präsident Trump will zusätzlich 5.000 Soldaten nach Polen schicken, weil er ein gutes Verhältnis zum polnischen rechtskonservativen Präsidenten Nawrocki hat. Eine militärische Strategie stecke nicht dahinter, so Trump in sozialen Medien. Erst vor 3 Wochen hatte Trump angekündigt, rund 5.000 Soldaten aus Deutschland abzuziehen, kurz nach Kritik von Kanzler Merz am US-Vorgehen im Iran. In Bayern ist fast die Hälfte aller untersuchten Tier- und Pflanzenarten bedroht. Laut dem Landesamt für Umwelt gelten rund 1.000 bereits als ausgestorben oder verschollen. Der Bund Naturschutz warnt, ohne Insekten als Bestäuber falle ein Großteil unserer Nahrung weg. Die Ziele des Volksbegehrens Rettet die Bienen von 2019 sind damit in weite Ferne gerückt. Da ging es ja um besseren Schutz für heimische Tiere und Pflanzen.
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3: Im Moment in Königsbrunn 13 Grad und leicht bewölkt. Augsburg Bärenkeller 14 Grad. Dazu Sonthofen 12 Grad. Bei uns in Augsburg, Nordschwaben und im Allgäu lockert die Wolkendecke am Vormittag auf. Danach zeigt sich verbreitet die Sonne und es bleibt angenehm warm. In der Nacht kühlt es auf etwa 7 bis 13 Grad ab, örtlich bildet sich etwas Nebel. Morgen viel Sonne und am Nachmittag 24 bis 26 Grad. Am Sonntag noch wärmer und freundlich. Zum Wochenstart weiter sonnig und frühsommerlich warm.
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3: Bei uns immer die wichtigsten Verkehrsmeldungen zuerst. Auf der A8 München Richtung Stuttgart zwischen Odelzhausen und Adelzhausen finden Mäharbeiten statt. Der Standstreifen ist gesperrt. Die neuesten Blitzer. In Augsburg auf der Stadtberger Straße sowie auf der B2 bei Mertingen und auf der B16 bei Aletzhausen. Auf der B25 bei Reimlingen, in der Kellerstraße in Oettingen sowie am Salzweg in Sonthofen. In Oberdorf in Kutzenhausen steht einer. Jetzt noch genauer informiert mit KI-Unterstützung.
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0: Friedman mit einer freundlichen Frage.
1: Ja.
0: In den Schulen und an den Unis wird heutzutage kaum noch Facebook unterrichtet. Was sagen Sie dazu?
1: Finde ich aber wichtig als Grundlage, dass das nach der Schule nochmal eben da ist. Da baut ja vieles auf.
0: Wenn Sie schätzen würden, wie viele Unterrichtsstunden pro Woche hatten Sie zu dem Thema Facebook?
1: Bestimmt 3. Mhm.
0: Damit zurück ins Sendestudio.
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0: What's up? Servus, hier ist Dani. Was geht am Wochenende? Könnt zum Beispiel mal die Mountainbike-Strecke in Göggingen ausprobieren, in den Luitpoldpark nach Schwabmünchen zum Discgolf oder ganz entspannt an den Lech zur Floßlenne in Augsburg zu einem Aperol. Wer kann die Klasse halten? Wer steigt auf? Im ganzen Fantasyland finden aktuell die Relegationsspiele im Fußball statt. In Augsburg geht's auch rund. Highlight: der TSV Schwaben Augsburg kämpft heute um die Regionalliga. Das Rückspiel gegen den SV Kirchanschöring im Rosenau-Stadion heute um 18 Uhr. Ab heute gibt's die absolute Eskalation am Augsburger Gaswerkgelände, das Modular-Festival 2026. Insgesamt 3 Tage könnt ihr zu 3 Bühnen und im Club abfeiern. Einlass ist jeweils ab 14 Uhr. Highlight heute Abend: Ski-Agu auf der Bühne am Kessel. Alle Events vom Wochenende klickt fantasy.de. Schönes Wochenende.
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24: Die aktuellen Wetterwerte. Füssen 15 Grad und gering bewölkt. Augsburg-Oberhausen 17 Grad. Dazu Petersdorf ebenfalls 17 Grad. Freundlicher Start in den Tag bei uns in Augsburg, Nordschwaben und dem Allgäu. Im Laufe des Tages mehr Sonne und es bleibt trocken. Am Nachmittag wird es angenehm warm. In der Nacht kühlt es auf 7 bis 13 Grad ab, örtlich im Ostallgäu Nebel möglich. Morgen viel Sonne und bis zu 26 Grad. Am Sonntag noch wärmer und sonnig. Das frühsommerliche Wetter bleibt auch zum Wochenstart erhalten.
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24: Bei uns immer die wichtigsten Verkehrsmeldungen zuerst. Auf der A8 München Richtung Stuttgart zwischen Odetshausen und Adelzhausen finden Mäharbeiten statt. Der Standstreifen ist gesperrt. Die neuesten Blitzer in Landsberg auf der Schöftinger Straße und in Oettingen auf der

0: Kellerstraße. Auf der B16 bei Aletshausen sowie auf der B25 bei Reimlingen. In Ruderatshofen auf der B12 und in Mertingen auf der B2. In Königsbrunn auf der B17 eine Abstandsmessung. Besser unterwegs mit KI und unserer Community.
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1: 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Du willst verstehen, was KI eigentlich ist, aber nicht stundenlang googeln? Frag einfach, erklär's mir in 3 Sätzen ohne Fachbegriffe. Und die Antwort klingt dann zum Beispiel so: KI ist Software, die aus Daten Muster erkennt. Sie kann Texte schreiben, Bilder erkennen oder Entscheidungen vorschlagen. Sie denkt nicht selbst, sie rechnet nur klug mit Informationen. Und du kannst zu allem fragen, erklär mir XY. Genauso wie du fragen kannst, was ist die KI, kannst du zu allem fragen. Erklär's mir ganz kurz, in wenigen Augenblicken.
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2: Ich bin Helen Martin. In Deutschland sind letztes Jahr so wenige Wohnungen gebaut worden wie seit 2012 nicht mehr. Laut dem Statistischen Bundesamt wurden 2025 rund 206.600 Wohnungen fertiggestellt, fast 18% weniger als im Jahr davor. Bauministerin Hubig hat sich im Gespräch mit der Rheinischen Post trotzdem zuversichtlich gezeigt. Die Baugenehmigungszahlen seien zuletzt deutlich gestiegen, der sogenannte Bauturbo zeige bereits Wirkung, so die SPD.

0: die Politikerin. Familien mit kleinen Kindern sollen das Kindergeld bald ohne Antrag automatisch ausgezahlt bekommen. Heute befasst sich der Bundestag mit dem Gesetzentwurf dazu. David Riemer berichtet aus Berlin.
1: Das Kindergeld beträgt im Moment unabhängig vom Einkommen 259 Euro pro Monat und Kind. Das neue Verfahren ohne Antrag soll laut Gesetzentwurf ab dem kommenden Jahr in zwei Schritten greifen. In einer ersten Stufe sollen all diejenigen Eltern das Kindergeld automatisch bekommen, die bereits ein älteres Kind haben. Später könnten dann auch die Eltern auf den Antrag verzichten, die ihr erstes Kind bekommen.
0: Die Bundesvereinigung der Deutschen Arbeitgeberverbände will die Pflegeleistungen an die Lebenserwartung koppeln. BDA-Präsident Dulge hat sich im Deutschlandfunk dafür ausgesprochen, einen Nachhaltigkeitsmechanismus einzuführen, der sich an der demografischen Entwicklung orientiert. Außerdem sollen versicherungsfremde Leistungen künftig aus Steuermitteln finanziert werden, statt die Beitragszahler zu belasten. Jetzt am langen Wochenende gehen bestimmt viele raus und genießen das gute Wetter. Damit steigt aber auch die Wahrscheinlichkeit, sich Zecken einzufangen. In Bayern sind in diesem Jahr bereits mehr als 500 Menschen durch Zeckenbisse erkrankt. Gesundheitsministerin Gerlach rät zur Impfung gegen FSME. Nur rund 23% der Bayern haben aktuell einen solchen Impfschutz. Gegen Borreliose gibt es noch keine Impfung.
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3: Momentan messen wir in Augsburg-Bergheim 18 Grad und stark bewölkt. Affing 18 Grad, dazu Oberstdorf 16 Grad. Viel Sonne über Augsburg, Nordschwaben und dem Allgäu. Dazu bleibt es im Tagesverlauf freundlich und angenehm warm. In der Nacht kühlt es auf 8 bis 13 Grad ab. Morgen gibt es wieder viel Sonnenschein und bis zu 26 Grad. Am Sonntag bleibt es freundlich und noch etwas wärmer.
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3: Bei uns immer die wichtigsten Verkehrsmeldungen zuerst. Vorsicht auf der A7 Ulm Richtung Füssenreute. Bei der Ausfahrt Nersingen liegen Gegenstände auf der Fahrbahn. Außerdem befindet sich dort ein Metallteil durch verlorene Ladung. Auf der A8 München Richtung Stuttgart ist zwischen Odelzhausen und Adelzhausen wegen Mäharbeiten der Standstreifen gesperrt. Ebenfalls auf der A8 München Richtung Stuttgart zwischen Zusmarshausen und Burgau liegen Reifenteile auf der Fahrbahn. Dort steht ein liegen gebliebenes Fahrzeug, der Standstreifen ist blockiert und es befinden sich Personen auf der Fahrbahn. Die neuesten Blitzer in Mertingen auf der B2 sowie in Graben auf der Lechfelder Straße, in Sonthofen auf der Sinnwagstraße, in Ungerhausen auf der Memminger Straße und in Dillingen auf dem Georg-Schmidt-Ring, in Aletzhausen auf der B16. Am Ende auf der B2 bei Mertingen eine Abstandsmessung. Kommt's gut an, dank KI und unserer Community.
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0: Warum werden wir eigentlich beim Lügen rot? Also, wenn wir lügen, dann schaltet unser Körper in den Stressmodus. Das Hormon Adrenalin wird ausgeschüttet, es erhöht den Puls und weitet die Blutgefäße. Dadurch steigt die Durchblutung der Haut und das besonders im Gesicht. Und wir werden knallrot. Übrigens, auch die Magenwände werden dabei rot. Das sieht halt nur keiner.
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27: Im Moment in Westerheim 19 Grad und klar. Augsburg, Haunstetten ebenfalls 19 Grad. Gessartshausen 19 Grad. Viel Sonne über Augsburg, Nordschwaben und dem Allgäu. Dazu bleibt es bis zum Nachmittag freundlich und angenehm warm, mit schwachem bis zeitweise leichtem Wind. In der Nacht kühlt es auf etwa 8 bis 13 Grad ab, am frischesten im Ostallgäu und Oberallgäu. Morgen viel Sonne, am Nachmittag 25 bis 26 Grad und auch am Sonntag sowie zum Wochenstart bleibt es freundlich und frühsommerlich warm.
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27: Bei uns immer die wichtigsten Verkehrsmeldungen zuerst. Auf der A8 München Richtung Stuttgart ist zwischen Odelshausen und Adelshausen wegen Mäharbeiten der Standstreifen gesperrt. Auf der B12 Kempten Richtung Buchloe befindet sich zwischen Germaringen und Jengen Gefahr durch Gegenstände auf der Fahrbahn. Die B16 Füssen Richtung Kaufbeuren ist zwischen Füssen und Rieden am Forgensee durch ein defektes Fahrzeug blockiert. Die neuesten Blitzer. In Graben auf der Lechfelder Straße und in Dillingen auf dem Georg-Schmidt-Ring. In Aletzhausen auf der B16 sowie in Mertingen auf der B2. In Kempten auf der Lindauer Straße und in Sonthofen auf der Sinnwagstraße. Eine Abstandsmessung gibt es auf der B17 bei Königsbrunn. Jetzt noch genauer informiert mit KI-Unterstützung.
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2: Ich bin Helen Martin. Apotheken sollen in Zukunft noch mehr Leistungen anbieten dürfen. So sehen es Gesetzespläne von Gesundheitsministerin Wagen vor, die der Bundestag heute beschließen soll. Thomas Thonfeld berichtet aus Berlin.
3: Schutzimpfungen zum Beispiel gegen Grippe, Viren, Schnelltests, rezeptpflichtige Medikamente notfalls auch mal ohne Rezept und auch Vorbeugung und Früherkennung von Herz-Kreislauf-Erkrankungen. Das und noch mehr soll es künftig alles auch in Apotheken geben. Das Ziel, das Netz der Apotheken sichern, vor allem auf dem Land. Was die Betroffenen gut finden, kritisiert die Kassenärztliche Bundesvereinigung aber als riskant.
2: Wer in seiner Ehe Opfer von häuslicher Gewalt wird, soll sich künftig schneller scheiden lassen können. Wie die Funke-Zeitungen berichten, hat Bundesjustizministerin Hubich einen Gesetzentwurf vorgelegt, der klarstellt, wann eine Scheidung vor Ablauf des Trennungsjahres möglich ist, nämlich bei körperlicher, sexueller oder freiheitsentziehender Gewalt durch den Partner. Die nächsten Tage wird es in Bayern sonnig und auch heiß. Während das viele bestimmt freut, steigt dadurch aber auch die Waldbrandgefahr. Laut dem Deutschen Wetterdienst droht in weiten Teilen Bayerns die Gefahrenstufe 4 von 5. Die Regierungen der Oberpfalz und Unterfranken haben bereits Überwachungsflüge angeordnet. Die Behörden warnen, kein offenes Feuer und nicht rauchen im Wald. Wer spielt nächste Saison in der zweiten Fußball-Bundesliga und wer drittklassig? Heute Abend treffen Greuther Fürth und Rot-Weiß Essen im Relegationshinspiel aufeinander. Essen will nach 19 Jahren zurück in die Zweitklassigkeit, Fürth kämpft um den Klassenerhalt. Anpfiff in Essen ist um 20.30 Uhr. Das Rückspiel ist dann am Dienstag in Fürth.
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4: Im Moment in Augsburg 20 Grad und klar. Meitingen ebenfalls 20 Grad, Memmingen 19 Grad. Bei uns in Augsburg, Nordschwaben und dem Allgäu bleibt es heute freundlich mit viel Sonne. Am Mittag und Nachmittag ziehen nur ein paar lockere Wolken durch. In der Nacht wird es meist klar und frisch bei 7 bis 13 Grad. In Augsburg etwas milder als im Allgäu. Morgen gibt es wieder viel Sonne und bis zu 26 Grad. Am Sonntag wird es noch wärmer und sonnig.
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4: Bei uns immer die wichtigsten Verkehrsmeldungen zuerst. Vorsicht auf der B17 Landsberg Richtung Augsburg zwischen Gersthofen Süd, Postzentren in Augsburg und A8 B2 Augsburg West in Gersthofen. In beiden Richtungen befinden sich Personen auf der Fahrbahn. Auf der B16 Füssen Richtung Kaufbeuren zwischen Füssen und Rieden am Forgensee blockiert ein defektes Fahrzeug die Richtungsfahrbahn. Außerdem ist die B17 Landsberg Richtung Reute zwischen Denklingen und Hohenfurch wegen eines Brandes gesperrt. Feuerwehr und Rettungskräfte sind vor Ort. Es kommt zu Sichtbehinderung durch Rauch. Die neuesten Blitzer. In Donauwörth auf der Adolf-Kolping-Straße und in Mertingen auf der B2. In Bad Wörishofen auf der Stockheimer Straße sowie in Graben auf der Lechfelder Straße. In Kempten auf der Lindauer Straße und in Ruderatshofen auf der B12. Abstand wird auf der A7 bei Dietmannsried und auf der B17 bei Königsbrunn gemessen. Gute Fahrt dank KI und unserer Community.
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0: Frick mal mit einer freundlichen Frage. Du als richtiger Mann mit Hormonen und so weiter. Würdest du lieber zur Luftwaffel oder zur Margarine?
1: Margarine.
0: Warum?
1: Ja, das Meer ist schön. Deswegen.
0: Findest du einen Margarine-Offizier sexy?
2: Wenn er geil aussieht, ja. Uniformen sind immer sexy.
0: Was macht denn so ein Margarine-Offizier?
2: Halt der Kapitän, der macht halt immer an dem Rad rum.
0: Der dreht und dreht und dreht, bis alles schön strichfest ist.
2: Ja.
0: Damit zurück ins Sendestudio.
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5: Momentan messen wir in Augsburg, Hauenstetten 20 Grad und klar. Großaltingen 20 Grad. Kamlach ebenfalls 20 Grad. Bei uns in Augsburg, Nordschwaben und dem Allgäu gibt es am Mittag viel Sonne und nur ein paar lockere Wolken. Dazu wird es angenehm warm. Am Abend bleibt es meist klar, in der Nacht kühlt die Luft dann auf etwa 7 bis 13 Grad ab. Morgen viel Sonnenschein und Höchstwerte bei 25 bis 26 Grad.
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5: Bei uns immer die wichtigsten Verkehrsmeldungen zuerst. Auf der B16 in Fahrtrichtung Kaufbeuren nach Füssen gibt es auf der Augsburger Straße bis Sebastianstraße zwischen Strausbergstraße und König-Ludwig-Brücke einen Stau auf einer Länge von 2 Kilometern, der einen Zeitverlust von bis zu 12 Minuten verursacht. In der Gegenrichtung, also von Füssen nach Kaufbeuren, besteht zwischen Füssen und Rieden am Forgensee Gefahr durch ein defektes Fahrzeug. Die Richtungsfahrbahn ist blockiert. Die neuesten Blitzer. In Augsburg auf dem Klinkerberg, in Donauwörth auf der Adolf-Kolping-Straße sowie in Leipheim auf der Riedheimer Straße. Auf der A96 bei Wangen. Am Ende auf der A96 bei Weißensberg und auf der A7 bei Dietmannsried eine Abstandsmessung. Jetzt noch genauer informiert. Mit KI-Unterstützung.
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1: Normalerweise ist es so, wir spielen mit euch unsere Version von Stadtland Fantasy und wer am Ende der Woche die meisten Punkte erzielt hat, kriegt unseren Wochenpreis. Der Gewinner bekommt dann Familientickets für den Playmobil Fun Park in Nürnberg.
2: Inklusive Frühstück wohlgemerkt, ja? Richtig geil. Susanne aus Neuses und Daniela aus Einling sind beide gleich auf und kommen jetzt heute zum Stechen.
1: Hallo Susanne.
3: Hallo, guten
1: und
3: Morgen.
1: Daniela aus Einling. Hallo Daniela.
3: Hallo.
1: Dani hat eine Schätzfrage für euch.
2: Eine durchschnittliche Playmobil-Figur hat die Größe von 7,5 cm. Wie viele Playmobil-Figuren bräuchte es, um an die Höhe des Augsburger Rathauses zu kommen?
1: Also so hoch wie das Augsburger Rathaus. 7,5 cm eine Playmobil-Figur. Daniela, dein Tipp.
3: Oh Gott. Ich weiß es nicht. Ich würde einfach mal 8,5 Millionen sagen.
1: 8,5 Millionen bis nach oben an die Spitze des Rathauses von Augsburg.
3: Ja.
1: Susanne, 8,5 Millionen, was sagst du?
4: Ich hätte jetzt deutlich weniger gesagt, ich hätte 10.000 gesagt.
1: 10.000, 8,5 Millionen versus 10.000. Dani.
2: Das Augsburger Rathaus hat eine Höhe von 57 Metern. Wenn man das jetzt umrechnet, also 5.700 durch 7,5 Zentimeter, kommt eine Summe raus, 760 Stück,
1: so
2: gerade mal. Das heißt, Susanne liegt nahe, bei 10.000 ist zwar auch wahnsinnig weit weg, aber Susanne, du bist näher dran.
1: Susanne, herzlichen Glückwunsch.
4: Ja, super, vielen lieben Dank, Dankeschön.
1: Daniela, einfach wieder mitmachen, okay?
3: Ja, super, danke schön.
1: Dann schönes Wochenende.
3: Danke ebenso, tschüss.
1: Und nächste Woche dann wieder Tickets, Jahrestickets für Hofis
2: Erlebnispark
1: in Dasing.
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2: Ich bin Helen Martin. Mehr Zeit fürs Baby statt für lästige Bürokratie. Das ist das Ziel der geplanten Reform beim Kindergeld. Ab dem kommenden Jahr sollen Eltern in Deutschland das Kindergeld automatisch bekommen, ohne Antrag. Das hat Finanzminister Klingbeil im Bundestag angekündigt. Geplant ist, das neue Verfahren in zwei Schritten einzuführen. Zuerst für Eltern mit älteren Kindern, dann auch für Eltern, die ihr erstes Kind bekommen. Rund 300.000 Anträge pro Jahr sollen so wegfallen. Es geht um die Daten von Zehntausenden Patientinnen und Patienten. Ein externer Dienstleister von Kliniken ist Opfer eines Cyberangriffs geworden. Dabei sind die Daten gestohlen worden. Allein an der Uniklinik Köln sind 30.000 Patienten betroffen. Mehr dazu von David Riemer.
3: In Baden-Württemberg wurden Daten von mehr als 72.000 Patientinnen und Patienten der Unikliniken Freiburg, Ulm, Heidelberg und Tübingen erbeutet. Gestohlen wurden zum Beispiel Namen, Geburtsdaten und Adressen, zum Teil auch Rechnungsdaten mit Hinweisen auf Diagnosen und Behandlungen. Die Kliniken betonen, die Patientenversorgung war zu keinem Zeitpunkt betroffen.
2: Gestern Abend hatte der Bundestag ja beschlossen, dass die Ticketsteuer im Flugverkehr gesenkt wird. Ab Juli sinkt die Abgabe, je nach Strecke, um bis zu 11,40 Euro pro Flug. Den Airlines reicht das aber nicht. Eurowings zum Beispiel spricht von einem Tropfen auf dem heißen Stein. Auch Ryanair ist unzufrieden. Die Billigfluggesellschaft hat angekündigt, Flugzeuge ins Ausland zu verlagern, weil Deutschland zu teuer werde. Der FC Bayern muss beim Fußball-DFB-Pokalfinale morgen auf Manuel Neuer verzichten. Der Bayern-Keeper hat nach wie vor Probleme mit der linken Wade und hat noch nicht wieder voll trainiert. Voraussichtlich wird stattdessen Jonas Urbich zwischen den Pfosten

0: stehen.
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2: Derzeit in Augsburg trocken bei 21 Grad, Kissing 21 Grad, dazu Trunkelsberg 20 Grad und stark bewölkt. Freitagmittag zeigt sich bei uns in Augsburg, Nordschwaben und dem Allgäu freundlich und meist sonnig. Im weiteren Verlauf bleibt es oft heiter mit leichtem bis mäßigem Wind. In der kommenden Nacht kühlt es deutlich ab auf etwa 7 bis 13 Grad. Am mildesten bleibt es in Augsburg statt, im Allgäu ist es am frischesten. Morgen gibt es viel Sonne und am Nachmittag Temperaturen zwischen 25 und 29 Grad. Am Sonntag wird es noch etwas wärmer und der frühsommerliche Trend setzt sich zum Wochenstart fort.
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2: Bei uns immer die wichtigsten Verkehrsmeldungen. Zuerst auf der B16 in Richtung Füssen gibt es auf der Augsburger Straße bis Sebastianstraße zwischen Strausbergstraße und König-Ludwig-Brücke einen Stau von etwa 1 Kilometer Länge. Ihr müsst mit bis zu 13 Minuten Zeitverlust rechnen. In der Gegenrichtung, also auf der B16 von Füssen Richtung Kaufbeuren, blockiert ein defektes Fahrzeug die Richtungsfahrbahn zwischen Füssen und Rieden am Forgensee. Die neuesten Blitzer. In Augsburg auf dem Klinkerberg sowie auf der B16 bei Niederschönenfeld. Auf der B12 bei Ruderatshofen und in der Riedheimer Straße in Leipheim. Eine Abstandsmessung gibt es auf der A96 bei Weißensberg. Besser unterwegs mit KI und unserer Community.
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1: Mistral stark bei Sprachen. Mistral ist eine europäische KI, die mit mehreren Sprachen richtig gut klarkommt. Du kannst locker auf Deutsch fragen und direkt eine Antwort in Englisch, Spanisch oder Französisch verlangen. Das ist hilfreich für Reisen, Schule oder auch internationale Mails. Im Gegensatz zu manch anderen KIs stolpert Mistral weniger über Umgangssprache. Gerade für Übersetzungen ein echtes Plus.
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8: Die aktuellen Wetterwerte. Augsburg-Pfersee klar bei 22 Grad, Kübach 21 Grad und Babenhausen 21 Grad. Viel Sonne am Mittag und bis in den Nachmittag freundlich bei uns, dazu nur leichter Wind. In der Nacht kühlt es auf 7 bis 13 Grad ab, morgen gibt es wieder viel Sonnenschein und bis zu 25 bis 26 Grad. Am Sonntag und zum Wochenstart bleibt es warm und freundlich, nachts im Allgäu etwas frischer, während Augsburg-Stadt milder durch die Nacht kommt.
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8: Bei uns immer die wichtigsten Verkehrsmeldungen zuerst. Auf der B16 in Fahrtrichtung Kaufbeuren nach Füssen gibt es auf der Augsburger Straße bis Sebastianstraße zwischen Dr. Enzinger Straße und König-Ludwig-Brücke einen Stau von etwa 1 Kilometer Länge, der euch einen Zeitverlust von bis zu 11 Minuten einbringen kann. In der Gegenrichtung, also von Füssen nach Kaufbeuren, blockiert ein defektes Fahrzeug zwischen Füssen und Rieden am Forgensee die Richtungsfahrbahn. Die neuesten Blitzer in Augsburg auf dem Klinkerberg sowie auf der B12 bei Ruderratshofen, in Leipheim auf der Riedheimer Straße, am Ende auf der A7 bei Neu-Ulm und auf der A96 bei Weißensberg eine Abstandsmessung. Besser unterwegs mit KI und unserer Community.
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1: Ich behaupte, der Augsburger Zoo hat einen geheimen Tunnel, über den die Tiere nachts selbstständig von Gehege zu Gehege wechseln können.
2: Das glaube ich nicht. Ich glaube, das ist schon fake.
1: Ja, schon fake.
2: Schon fake.
1: Einfach mal drüber nachzudenken, das wäre ja sehr wild eigentlich.
2: Ich stelle mir das gerade vor, wenn der Tiger ausbricht und dann zu den Pinguinen geht oder so.
1: Ja.
2: Mitternachtssnack.
1: Mitternachtssnack, ja.
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1: Ich bin Helen Martin. Der Bundestag hat eine Apothekenreform beschlossen. Apotheken sollen künftig mehr Leistungen anbieten können, zum Beispiel Impfungen gegen Grippe, Corona und Tetanus, Schnelltests oder auch Blutentnahmen. In bestimmten Fällen sollen sie auch verschreibungspflichtige Medikamente ohne Rezept abgeben dürfen. Ärzteverbände kritisieren die Reform scharf. Abschließend muss noch der Bundesrat zustimmen. Noch bis Ende Juni gilt der Tankrabatt. Und wenn es nach der SPD geht, war es das dann auch mit der Maßnahme. Das hat Fraktionsvize Zorn in der ARD klargemacht. Er hat außerdem gesagt, dass die Regierungskoalition die weiteren Maßnahmen gegen hohe Spritpreise zielgenauer gestalten werde. Zorns Vorschlag ist ein Spritpreisdeckel. Den lehnt CDU-Wirtschaftsministerin Reiche aber ab. Heute trifft sich die Energiepreistaskforce der Bundesregierung, die über weitere Maßnahmen beraten will. In Coburg trifft sich jetzt über Pfingsten wieder der Coburger Konvent. Ein Zusammenschluss von Studentenverbindungen, Landsmannschaften und Turnerschaften. Geplant ist unter anderem ein Fackelzug am Montagabend. Da sind dann auch 8 Gegenveranstaltungen angemeldet. Kritiker werfen dem Coburger Konvent Nationalismus und Kriegsverherrlichung vor. Die Polizei ist laut eigenen Angaben gut aufs Wochenende vorbereitet. Wer spielt nächste Saison in der 2. Fußball-Bundesliga und wer drittklassig? Heute Abend treffen Greuther Fürth und Rot-Weiß Essen im Relegationshinspiel aufeinander. Essen will nach 19 Jahren zurück in die Zweitklassigkeit, Fürth kämpft um den Klassenerhalt. Und Trainer Pep Guardiola ist beim englischen Spitzenclub Manchester City nach 10 Jahren zurückgetreten. Das hat der Club ein Jahr vor Ablauf des Vertrages verkündet.
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2: Die aktuellen Wetterwerte. Augsburg leicht bewölkt bei 22 Grad, Bonnstetten ebenfalls 22 Grad und Bad Hindelang 22 Grad. Mittags viel Sonne über Augsburg, Nordschwaben und dem Allgäu. Am Nachmittag bleibt es freundlich und warm, später oft wolkenlos. In der Nacht kühlt es auf 7 bis 14 Grad ab, am frischesten im Ostallgäu mit örtlichen Nebelfeldern. Augsburg Stadt bleibt milder. Morgen startet bei uns sonnig und freundlich, die Temperaturen steigen auf 26 bis 29 Grad.
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2: Bei uns immer die wichtigsten Verkehrsmeldungen. Zuerst auf der A8 München Richtung Stuttgart. Zwischen Neuses und Adelsried werden derzeit eine Ölspur beseitigt. Dabei sind der mittlere und der rechte Fahrstreifen blockiert. Auf der A96 Lindau Richtung München gab es zwischen Memmingen Nord und Memmingen Ost einen Unfall im Baustellenbereich. Außerdem staut es sich zwischen Memmingen Ost und Kreuz Memmingen auf 3 Kilometern. Der Zeitverlust beträgt bis zu 14 Minuten. Die neuesten Blitzer. In Augsburg auf dem Klinkerberg, in Untermeitingen auf der Südostspange, in Lindau auf der LI6 sowie in Weil auf der Hauptstraße. Am Ende auf der A7 bei Neu-Ulm und auf der A96 bei Weißensberg eine Abstandsmessung. 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
1: Manchmal reichen ja wirklich Mini-Sachen aus, um sich besser zu fühlen. Ja, zum Beispiel ein Glas Wasser trinken. Ich weiß, das klingt jetzt total absurd, aber wenn ihr aufsteht, in die Küche geht und euch ein Glas Wasser holt, habt ihr erstens eine kurze Pause. Zweitens bewegt ihr euch, was dem Körper gut tut. Drittens kurbelt Trinken den Kreislauf an und unterstützt dabei ganz viele Organe bei ihrer Arbeit. Viertens können somit Giftstoffe rausgespült werden. Und fünftens, wenn du das Glas dann noch achtsam trinkst und vielleicht sogar noch dankbar bist, dass du dir einfach Wasser aus dem Hahn zapfen kannst, dann hast du dir in Summe wirklich so richtig viel Gutes getan. Einfach nur mit einem Glas Wasser.
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11: Augsburg Innenstadt, 22 Grad und Sonnenschein. Fischach, 22 Grad, dazu Pfronten, 20 Grad. Viel Sonne am Nachmittag bei uns in der Region. Bis zum Abend bleibt es freundlich und trocken mit leichtem Wind. In der Nacht kühlt es auf Siegen bis 14 Grad ab. Im Ostallgäu kann es örtlich neblig werden. Morgen gibt es wieder viel Sonnenschein und bis zu 27 Grad. Am Sonntag bleibt das Wetter freundlich und noch etwas wärmer.
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11: Bei uns immer die wichtigsten Verkehrsmeldungen. Zuerst auf der A7 Würzburg Richtung Füssen-Reute staut es sich zwischen Langenau und Rastplatz Leiby auf 5 Kilometern. Der Zeitverlust beträgt bis zu 10 Minuten. Die A8 München Richtung Stuttgart ist zwischen Neuss und Adelsried wegen der Beseitigung einer Ölspur beeinträchtigt. Hier sind der mittlere und der rechte Fahrstreifen blockiert. Auf der A96 München Richtung Lindau gibt es zwischen Memmingen Ost und Kreuz Memmingen einen 4 Kilometer langen Stau mit einem Zeitverlust von bis zu 9 Minuten. Außerdem zwischen Rastplatz Burg Acker und Kreuz Memmingen einen 5 Kilometer langen Stau mit bis zu 11 Minuten Zeitverlust. In der Gegenrichtung, also auf der A96 Lindau Richtung München, ist zwischen Memmingen Nord und Memmingen Ost im Baustellenbereich ein Unfall passiert. Die neuesten Blitzer: in Augsburg auf dem Klinkerberg, in Harburg auf der B25.

0: sowie in Lindau auf der LI6, in Weil auf der Hauptstraße und in Untermeitingen auf der Südostspange. Eine Abstandsmessung gibt es auf der A7 bei Neu-Ulm. Gute Fahrt, dank KI und unserer Community.
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1: Servus, hier ist Dani. Was geht am Wochenende? Könnt zum Beispiel mal die Mountainbike-Strecke in Göggingen ausprobieren, in den Luitpoldpark nach Schwabmünchen zum Discgolf oder ganz entspannt an den Lech zur Floßlenne in Augsburg zu einem Aperol. Wer kann die Klasse halten? Wer steigt auf? Im ganzen Fantasyland finden aktuell die Relegationsspiele im Fußball statt. In Augsburg geht's auch rund. Highlight: der TSV Schwaben Augsburg kämpft heute um die Regionalliga. Das Rückspiel gegen den SV Kirchanschöring im Rosenau-Stadion heute um 18 Uhr. Ab heute gibt's die absolute Eskalation am Augsburger Gaswerkgelände, das Modular-Festival 2026. Insgesamt 3 Tage könnt ihr zu 3 Bühnen und im Club abfeiern. Einlass ist jeweils ab 14 Uhr. Highlight heute Abend: Ski Agu auf der Bühne am Kessel. Alle Events vom Wochenende klickt fantasy.de. Schönes Wochenende.
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1: Ich bin Fabian Schaffer. Apotheken sollen künftig mehr Gesundheitsleistungen anbieten dürfen. Der Bundestag hat ein entsprechendes Gesetz der schwarz-roten Koalition beschlossen. Demnach sollen Apotheken unter anderem mehr Impfungen, Vorsorgechecks und Schnelltests anbieten und in bestimmten Fällen sogar verschreibungspflichtige Medikamente ohne Rezept abgeben dürfen. Das Gesetz muss noch durch den Bundesrat. In der EU müssen Hunde und Katzen künftig mit Mikrochips identifizierbar sein. Die EU-Staaten haben für die neue Regel final grünes Licht gegeben. Damit soll der illegale Tierhandel eingedämmt werden. Für Privathalter gibt es lange Übergangsfristen. Bei Hunden greift die Pflicht nach 10 Jahren, bei Katzen nach 15 Jahren. Händler müssen die Regeln schon nach 4 Jahren umsetzen. Die Eltern der zwei Mädchen, die letzten Sommer in einem See in Schweinfurt ertrunken sind, sind wegen fahrlässiger Tötung verurteilt worden, bekommen aber keine Strafe. Das Amtsgericht Schweinfurt hat geurteilt, die Eltern seien durch den Tod ihrer 6 und 7 Jahre alten Kinder schon so schwer getroffen, dass eine Strafe verfehlt wäre. Der FC Bayern muss beim Fußball-DFB-Pokalfinale morgen auf Manuel Neuer verzichten. Der Bayern-Keeper hat nach wie vor Probleme mit der linken Wade. Frage an meinen Kollegen Thomas Thonfeld. Müssen wir uns jetzt Sorgen machen mit Blick auf die WM?
2: Also nicht mehr als vorher, denn diese aktuelle Problematik war bekannt. Auch Julian Nagelsmann wusste das. Er hat ja auch gestern schon explizit gesagt, dass Neuer natürlich während der WM auch mal ausfallen könne. Und dafür habe man mit Oliver Baumann eine Weltklasse 1B-Lösung. Dass der Weltmeister jetzt im Pokalfinale nicht spielt, ist möglicherweise auch mehr eine Vorsichtsmaßnahme, eben mit Blick auf die WM.
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3: Momentan messen wir in Augsburg-Bergheim Sonnenschein bei 23 Grad, Eurasburg 21 Grad und Sonthofen 23 Grad. Heute Nachmittag gibt es bei uns in Augsburg, Nordschwaben und im Allgäu viel Sonne. Bis zum Abend bleibt es freundlich und meist klar, dazu nur leichter Wind. In der Nacht kühlt es deutlich auf etwa 7 bis 14 Grad ab, im Ostallgäu örtlich Nebel, Augsburg-Stadt bleibt etwas milder. Morgen starten wir frisch, bekommen wieder Sonne und am Nachmittag angenehme 26 bis 27 Grad. Am Sonntag und zum Wochenstart bleibt es sonnig und freundlich.
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3: Bei uns immer die wichtigsten Verkehrsmeldungen. Zuerst Vorsicht auf der A7 Füssen-Reute Richtung Ulm zwischen Dreieck Hittistetten und Nersingen. Dort befinden sich Gegenstände auf dem Standstreifen. Auf der A8 München Richtung Stuttgart ist zwischen Neuses und Adelsried wegen der Beseitigung einer Ölspur sowohl der mittlere als auch der rechte Fahrstreifen blockiert. Die A96 München Richtung Lindau meldet zwischen Memmingen Ost und Kreuz Memmingen einen Stau von 3 Kilometern mit einem Zeitverlust von bis zu 13 Minuten. Außerdem zwischen Rastplatz Burgacker und Kreuz Memmingen einen Stau von 4 Kilometern mit bis zu 17 Minuten.

0: Minuten Zeitverlust. Auf der B2 Donauwörth Richtung Augsburg zwischen Stettenhofen und Gersthofen-Bergstraße blockiert ein defekter PKW den linken Fahrstreifen. Die neuesten Blitzer in Augsburg auf dem Klinkerberg, auf der A8 bei Gersthofen sowie auf der B25 bei Harburg. Außerdem auf der Südostspange in Untermeitingen. Eine Abstandsmessung gibt es auf der A7 bei Neu-Ulm. Gute Fahrt dank KI und unserer Community.
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1: Kann man ein Ei auf dem Bürgersteig braten? Ja, aber nicht einfach so. Also 2015 ist das einem Mann in Australien gelungen, bei 44 Grad im Schatten. Er hat eine Pfanne benutzt, hat sie stundenlang auf den heißen Asphalt gelegt und dann ein Ei gebrutzelt. Ganz durch war es nicht, aber immerhin essbar.
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9: Derzeit in Augsburg, Göggingen 22 Grad und leicht bewölkt. Ried 22 Grad, Marktoberdorf 20 Grad. Viel Sonne am Nachmittag, dazu bleibt es freundlich, trocken und angenehm warm. In der Nacht kühlt es deutlich ab auf 7 bis 14 Grad. Örtlich ist Nebel möglich, besonders in den Tallagen des Ostallgäus. Morgen wird es wieder sonnig mit 26 bis 29 Grad. Am Sonntag noch etwas wärmer und das frühsommerliche Wetter bleibt auch zum Wochenstart in Augsburg, Nordschwaben und dem Allgäu.
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9: Bei uns immer die wichtigsten Verkehrsmeldungen zuerst. Vorsicht auf der A7 Füssenreute Richtung Ulm zwischen Dreieck Hittestetten und Nersingen. Dort befinden sich Gegenstände auf dem Standstreifen. Auf der A96 München Richtung Lindau staut es sich auf 4 Kilometern zwischen Rastplatz Burgacker und Kreuz Memmingen sowie auf 4 Kilometern zwischen Memmingen Ost und Kreuz Memmingen, jeweils mit einem Zeitverlust von bis zu 12 Minuten. Außerdem gibt es zwischen Sigmarszell und Grenzübergang Lindau einen 2 Kilometer langen Stau mit bis zu 11 Minuten Zeitverlust. Auf der A8 München Richtung Stuttgart sind zwischen Neuses und Adelsried der mittlere und der rechte Fahrstreifen wegen der Beseitigung einer Ölspur blockiert. Die neuesten Blitzer in Augsburg auf der Meraner Straße und am oberen Graben, auf der A8 bei Gersthofen sowie auf der B25 bei Harburg, in Landsberg auf der Schwiftinger Straße und in Bad Wörishofen auf der Kaufbeurer Straße. Außerdem auf der Südostspange in Untermeitingen ein Blitzer. Gute Fahrt, dank KI und unserer Community.
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1: Normalerweise ist es so, wir spielen mit euch unsere Version von Stadtland Fantasy und wer am Ende der Woche die meisten Punkte erzielt hat, kriegt unseren Wochenpreis. Der Gewinner bekommt dann Familientickets für den Playmobil Funpark in Nürnberg.
2: Inklusive Frühstück wohlgemerkt, ja? Richtig geil. Susanne aus Neuses und Daniela aus Einling sind beide gleich auf und kommen jetzt heute zum Stechen.
1: Hallo Susanne.
3: Hallo, guten
1: und
3: Morgen.
1: Daniela aus Einling. Hallo Daniela.
3: Hallo.
1: Dani hat eine Schätzfrage für euch.

0: Eine durchschnittliche Playmobil-Figur hat die Größe von 7,5 cm. Wie viele Playmobil-Figuren bräuchte es, um an die Höhe des Augsburger Rathauses zu kommen?
1: Also so hoch wie das Augsburger Rathaus. 7,5 cm eine Playmobil-Figur. Daniela, dein Tipp.
2: Oh Gott. Ich weiß es nicht. Ich würde einfach mal 8,5 Millionen sagen.
1: 8,5 Millionen bis nach oben an die Spitze des Rathauses von Augsburg.
2: Ja.
1: Susanne, 8,5 Millionen, was sagst du?
3: Ich hätte jetzt deutlich weniger gesagt, ich hätte 10.000 gesagt.
1: 10.000, 8,5 Millionen versus 10.000. Dani.
0: Das Augsburger Rathaus hat eine Höhe von 57 Metern. Wenn man das jetzt umrechnet, also 5.700 durch 7,5 Zentimeter, kommt eine Summe raus, 760 Stück,
1: so
0: gerade mal. Das heißt, Susanne liegt nahe bei 10.000, ist zwar auch wahnsinnig weit weg, aber Susanne, du bist näher dran.
1: Susanne, herzlichen Glückwunsch.
3: Ja, super, vielen lieben Dank, Dankeschön.
1: Daniela, einfach wieder mitmachen, okay?
3: Ja, super, danke schön.
1: Dann schönes Wochenende.
3: Danke ebenso, tschüss.
1: Und nächste Woche dann wieder Tickets, Jahrestickets für Hofis
0: Erlebnispark
1: in Dasing.
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2: Ich bin Fabian Schaffer. In Apotheken sollen Patientinnen und Patienten künftig mehr Leistungen wie Impfungen, Vorsorge und Tests bekommen können. Das sieht ein Gesetz der Schwarz-Roten Koalition vor, das der Bundestag beschlossen hat. Tine Klimach berichtet.
3: Konkret sollen Apotheken unter anderem neue Leistungen zur Vorbeugung und Früherkennung anbieten können, etwa für Herz-Kreislauf-Erkrankungen, Diabetes oder rund ums Rauchen. Neben Grippe und Corona sollen sämtliche Schutzimpfungen angeboten werden können, zum Beispiel auch gegen Tetanus, Hepatitis oder Polio.
2: Ab 2027 sollen Eltern das Kindergeld automatisch bekommen, ohne Antrag. Das hat Bundesfinanzminister Klingbeil im Bundestag angekündigt. In einer ersten Stufe sollen Eltern mit älteren Kindern ab März 2027 profitieren, Eltern von Erstgeborenen ab November 2027. Das Kindergeld beträgt aktuell 259 Euro pro Kind und Monat. Der Bayerische Brauerbund hat einen neuen Präsidenten. Stefan Kreis, Chef von Erdinger Weißbräu, ist von der Mitgliederversammlung einstimmig gewählt worden. Er folgt auf Georg Schneider, der nach 10 Jahren nicht mehr kandidiert hat und zum Ehrenpräsidenten gewählt worden ist. Kreis will sich für den Erhalt der mittelständischen Brauwirtschaft einsetzen. Schafft Greuther Fürth den Klassenerhalt? Der Zweitligist tritt heute zum Hinspiel in der Relegation bei Drittligist Essen an. Los geht's um 20.30 Uhr. Und im DFB-Pokalfinale muss der FC Bayern morgen auf Manuel Neuer verzichten. Der Grund? Die Wade zwickt. Für ihn steht Jonas Urbich im Tor. Gegner in Berlin ist Titelverteidiger Stuttgart.
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4: Die aktuellen Wetterwerte: Kamlach 23 Grad und wolkenlos, Augsburg-Oberhausen 23 Grad, Langeringen 22 Grad. Heute gibt es viel Sonne und angenehm warme Luft. Bis zum Abend bleibt es freundlich und meist klar. In der Nacht kühlt es auf 7 bis 14 Grad ab, morgen beginnt der Tag frisch und am Nachmittag werden 26 bis 29 Grad erreicht. Auch am Sonntag und zum Wochenstart bleibt das Wetter warm und freundlich in Augsburg, Nordschwaben und dem Allgäu.
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4: Bei uns immer die wichtigsten Verkehrsmeldungen zuerst. Auf der A8 München Richtung Stuttgart ist zwischen Neuses und Adelsried wegen einer Ölspur der mittlere und der rechte Fahrstreifen blockiert. Auf der A96 München Richtung Lindau staut es sich zwischen Memmingen Ost und Kreuz Memmingen sowie zwischen Rastplatz Burgacker und Kreuz Memmingen jeweils auf 4 Kilometern. Der Zeitverlust beträgt bis zu 13 Minuten. In der Gegenrichtung, auf der A96 Lindau Richtung Bregenz, gibt es zwischen Sigmarszell und dem Grenzübergang Lindau einen Stau von 3 Kilometern Länge. Hier müsst ihr mit bis zu 26 Minuten Zeitverlust rechnen. Die neuesten Blitzer in Augsburg auf der Meraner Straße und am Oberen Graben sowie auf der A8 bei Gersthofen. In Dillingen auf dem Georg-Schmidt-Ring, in Landsberg auf der Schwiftinger Straße und in Bad Wörishofen auf der Kaufbeurer Straße. Jetzt noch genauer informiert mit KI-Unterstützung.
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0: einfach. Aber ich denke mal, dass es teurer ist wie normal ist, dann denkt man sich ja.
1: Das muss man sich natürlich auch anessen, so Hamsterbacken. Damit zurück ins Studio.
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25: Aktuell meldet Babenhausen 23 Grad und leicht bewölkt. Dazu Augsburg, Jakober Vorstadt 23 Grad, Friedberg ebenfalls 23 Grad. Am Nachmittag bleibt es freundlich und meist klar mit nur schwachem Wind. In der Nacht kühlt es deutlich ab auf 7 bis 14 Grad. Örtlich bildet sich Nebel, vor allem im Ostallgäu und in den Tallagen. Morgen wird es mit 26 bis 27 Grad angenehm warm in Augsburg, Nordschwaben und dem Allgäu.
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25: Bei uns immer die wichtigsten Verkehrsmeldungen zuerst. Auf der A7 Ulm Richtung Füssenreute ist zwischen Memmingen Süd und Woringen die Richtungsfahrbahn nach einem Unfall gesperrt. Zudem befindet sich dort eine Gefahr durch Gegenstände auf dem Standstreifen. Zwischen Langenau und Rastplatz Leiby staut es sich auf 5 Kilometern mit einem Zeitverlust von bis zu 12 Minuten. Auf der A96 München Richtung Lindau

0: gibt es zwischen Rastplatz Burgacker und Kreuz Memmingen einen 5 Kilometer langen Stau mit bis zu 18 Minuten Zeitverlust. Außerdem stockt es zwischen Memmingen Ost und Kreuz Memmingen auf 4 Kilometern mit bis zu 15 Minuten Zeitverlust. In der Gegenrichtung, auf der A96 Lindau Richtung Bregenz, steht ihr zwischen Sigmarszell und dem Grenzübergang Lindau auf 4 Kilometern im Stau und müsst mit bis zu 52 Minuten Zeitverlust rechnen. Die neuesten Blitzer in Augsburg auf der Meraner Straße und am oberen Graben sowie auf der AIC 12 bei Friedberg. Auf der A8 bei Gersthofen, auf der B19 bei Immenstadt und in der Schwiftinger Straße in Landsberg. Gute Fahrt, dank KI und unserer Community.
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1: Servus, hier ist Dani. Was geht am Wochenende? Könnt zum Beispiel mal die Mountainbike-Strecke in Göggingen ausprobieren, in den Luitpoldpark nach Schwabmünchen zum Discgolf oder ganz entspannt an den Lech zur Floßlenne in Augsburg zu einem Aperol. Wer kann die Klasse halten? Wer steigt auf? Im ganzen Fantasyland finden aktuell die Relegationsspiele im Fußball statt. In Augsburg geht's auch rund. Highlight: der TSV Schwaben Augsburg kämpft heute um die Regionalliga. Das Rückspiel gegen den SV Kirchanschöring im Rosenau-Stadion heute um 18 Uhr. Ab heute gibt's die absolute Eskalation am Augsburger Gaswerkgelände, das Modular-Festival 2026. Insgesamt 3 Tage könnt ihr zu 3 Bühnen und im Club abfeiern. Einlass ist jeweils ab 14 Uhr. Highlight heute Abend: Ski Agu auf der Bühne am Kessel. Alle Events vom Wochenende klickt fantasy.de. Schönes Wochenende.
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2: Ich bin Fabian Schaffer. Hunde und Katzen in der EU müssen künftig durch Mikrochips identifizierbar sein. Die EU-Staaten haben dieser neuen Regel endgültig zugestimmt. Bis die Chips Pflicht sind, gelten aber Übergangsfristen. Dieter Ebeling berichtet aus Brüssel.
3: Begründet wird die Registrierungspflicht mit dem Kampf gegen illegalen Tierhandel. In Deutschland gibt es 72 Millionen Hunde und 83 Millionen Katzen. Für Hunde sieht die EU-Regelung eine Übergangsfrist von 10 Jahren vor, für Katzen sind es 15 Jahre. Bauernhofkatzen sind übrigens von der Chippflicht ausgenommen.
2: In Apotheken sollen Patientinnen und Patienten künftig mehr Leistungen wie Impfungen, Vorsorge und Tests bekommen können. Das sieht ein Gesetz der schwarz-roten Koalition vor, das der Bundestag beschlossen hat. Konkret sollen Apotheken neben Impfungen auch neue Leistungen zur Vorbeugung und Früherkennung anbieten können, etwa für Herz-Kreislauf-Erkrankungen, Diabetes und rund ums Rauchen. Bayerische Krankenhausverbände warnen vor massiven Folgen der geplanten Sparmaßnahmen in der gesetzlichen Krankenversicherung. Sie erwarten Klinikschließungen und Tarifkonflikte mit den Gewerkschaften. Die Sparmaßnahmen könnten eine Lücke von 1,4 Milliarden Euro in die Haushalte bayerischer Kliniken reißen. Gesundheitsministerin Gerlach will im Bundesrat auf Änderungen dringen. Star-Trainer Pep Guardiola verlässt Manchester City nach dieser Saison vorzeitig. Der 55-Jährige verkündete vor dem letzten Ligaspiel gegen Aston Villa seinen Rücktritt in diesem Sommer. Guardiolas Vertrag wäre noch ein weiteres Jahr gelaufen. Es gebe keinen Grund, aber es sei Zeit für ihn, so Guardiola. Nichts sei für immer.
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4: Momentan messen wir in Dierlewang 21 Grad und wolkenlos. Dazu Augsburg Hammerschmiede 23 Grad sowie Gersthofen ebenfalls 23 Grad. Viel Sonne und freundliches Wetter bei uns in Augsburg, Nordschwaben und dem Allgäu. Dazu leichter Wind. In der Nacht kühlt es deutlich ab auf 6 bis 14 Grad. Morgen gibt es wieder viel Sonnenschein und am Nachmittag angenehme 26 bis 27 Grad. Am Sonntag steigt die Gewitterneigung zum Abend leicht an und zum Wochenstart bleibt es frühsommerlich warm.
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4: Bei uns immer die wichtigsten Verkehrsmeldungen zuerst. Vorsicht auf der A7 Ulm Richtung Füssenreute. Zwischen Memmingen Süd und Wöhringen befindet sich auf dem Standstreifen ein Gegenstand. Es gab einen Unfall und die Richtungsfahrbahn ist gesperrt. Außerdem staut es sich zwischen Rastplatz Buxach und Memmingen Süd auf einem Kilometer mit einem Zeitverlust von bis zu 9 Minuten. Zwischen Memmingen Süd und Wöhringen gab es einen weiteren Unfall. Der Standstreifen und der rechte Fahrstreifen sind gesperrt. Auf der A96 München Richtung Lindau stockt es zwischen Rastplatz Burgacker und Kreuz Memmingen sowie zwischen Memmingen Ost und Kreuz Memmingen jeweils auf 4 Kilometern mit einem Zeitverlust von bis zu 17 bzw. 15 Minuten. In der Gegenrichtung Lindau Richtung Bregenz gibt es zwischen Sigmarszell und Grenzübergang Lindau einen 4 Kilometer langen Stau. Hier verliert ihr bis zu 53 Minuten. Und auf der A7 Würzburg Richtung Füssenreute staut es sich zwischen Rastplatz vor dem Donauried und Kreuz Ulm-Elchingen auf 6 Kilometern. Der Zeitverlust beträgt bis zu 11 Minuten. Zwischen Rastplatz Finningen und Rastplatz Witzighausen sind es ebenfalls 6 Kilometer Stau mit bis zu 9 Minuten Zeitverlust. Die neuesten Blitzer in Augsburg auf der Meraner Straße und am Oberen Graben sowie in Friedberg auf der Kissinger Straße. Auf der B12 bei Germaringen und auf der B19 bei Immenstadt. In Kempten auf der Lindauer Straße und in Memmingen auf der Hühnerbergstraße. Gute Fahrt dank KI und unserer Community.
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1: KI für den Umzugsplan. Du ziehst um und weißt nicht, wo du anfangen sollst. Sagt der KI, erstell mir eine Checkliste für Umzug, sortiert nach 4 Wochen vorher, eine Woche vor und Tag X. Sie denkt an Sachen wie Nachsendeauftrag, Stromanbieter oder auch Kartons. Das spart dir Stress und vergessene Kleinigkeiten. Und plötzlich wirkt selbst ein Umzug machbar. Übrigens, gegen den Muskelkater kann sie nichts machen.
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9: Derzeit in Kirchheim in Schwaben klar bei 25 Grad, Augsburg, Lechhausen 24 Grad und Kübach 23 Grad. Über Augsburg, Nordschwaben und dem Allgäu zeigt sich der Nachmittag freundlich, dazu weht ein leichter Wind. In der Nacht gehen die Temperaturen auf etwa 6 bis 14 Grad zurück. Morgen wird es frisch, nachmittags gibt es viel Sonne und bis zu 27 Grad. Am Sonntag und zum Wochenstart bleibt es meist freundlich und warm.
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9: Bei uns immer die wichtigsten Verkehrsmeldungen zuerst. Auf der A7 Ulm Richtung Füssenreute ist zwischen Memmingen Süd und Wöhringen die Richtungsfahrbahn nach einem Unfall gesperrt. Zudem befindet sich auf dem Standstreifen eine Gefahr durch Gegenstände. Zwischen Rastplatz Buxach und Rastplatz Wöhringen gibt es einen 6 Kilometer langen Stau mit einem Zeitverlust von bis zu 29 Minuten. Und zwischen Rastplatz Finningen und Rastplatz Witzighausen staut es sich auf 7 Kilometern mit bis zu 10 Minuten Zeitverlust. Auf der A96 München Richtung Lindau stockt es zwischen Rastplatz Burgacker und Kreuz Memmingen auf 5 Kilometern mit bis zu 18 Minuten Zeitverlust, zwischen Memmingen Ost und Kreuz Memmingen auf 4 Kilometern mit bis zu 15 Minuten Zeitverlust und zwischen Weißensberg und Grenzübergang Lindau auf 5 Kilometern mit bis zu 55 Minuten Zeitverlust. In der Gegenrichtung, also auf der A96 Lindau Richtung München, ist zwischen Landsberg West und Raststätte Lechwiesen Süd der Standstreifen blockiert. Außerdem besteht eine Gefahr durch eine ungesicherte Unfallstelle. Die neuesten Blitzer in Augsburg auf der Meraner Straße und in Friedberg auf der Kissinger Straße. Auf der B12 bei Germaringen sowie auf der B16 bei Donauwörth und in Lauingen auf der Brüderstraße. In Immenstadt auf der B19 und in Kempten auf der Lindauer Straße. Kommt's gut an, dank KI und unserer Community.
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3: Ich bin Fabian Schaffer. Die Koalitionstaskforce sieht die Versorgungslage in Deutschland trotz des Iran-Kriegs als stabil an. Der Sommerurlaub sei sicher, hieß es. Der Co-Vorsitzende Zorn sagte, es gebe zwar eine Preisfrage beim Kerosin, aber keine Mengenfrage. Beim Tankrabatt gibt es noch keine Entscheidung. Er soll eigentlich Ende Juni auslaufen. Ob er verlängert wird, hängt laut Taskforce von der Lage ab. Die meisten gehen in die Apotheke, um Arzneimittel zu holen. Die Palette der möglichen Leistungen soll jetzt aber noch erweitert werden. Der Bundestag hat ein neues Gesetz beschlossen. Das muss noch durch den Bundesrat. Tine Klimach, was genau können Kunden denn künftig auch in der Apotheke bekommen?
4: Apotheken sind ja für viele erste Anlaufstelle, wenn es irgendwo drückt und zieht. Also sollen sie auch mehr Leistungen anbieten dürfen. Dabei geht es vor allem um Vorsorge. Neben Grippe und Corona sollen sämtliche Schutzimpfungen angeboten werden können. Zum Beispiel auch gegen Tetanus oder gegen Zecken. Und man spart sich dabei den Gang ins volle Wartezimmer beim Hausarzt.
3: Bundesaußenminister Wadefuhl zeigt sich optimistisch, beim NATO-Gipfel im Juli in der Türkei ein Zeichen der Geschlossenheit zu setzen. Nach einem Treffen der NATO-Außenminister in Schweden sagte er, US-Außenminister Rubio habe das Gemeinsame der NATO betont. Wadefuhls Vorschlag, die Ukraine zusätzlich mit 90 Milliarden Euro zu unterstützen, habe viel Zustimmung erhalten. In Coburg trifft sich jetzt über Pfingsten wieder der Coburger Konvent, ein Zusammenschluss von Studentenverbindungen, Landsmannschaften und Turnerschaften. Geplant ist unter anderem ein Fackelzug am Montagabend. Da sind dann auch 8 Gegenveranstaltungen angemeldet. Kritiker werfen dem Coburger Konvent Nationalismus und Kriegsverherrlichung vor. Die Polizei ist laut eigenen Angaben gut auf das Wochenende vorbereitet.
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5: In Augsburg-Inningen 23 Grad und leicht bewölkt. Schildberg 23 Grad, Marktrettenbach 22 Grad und wolkenlos. In Augsburg, Nordschwaben und im Allgäu bleibt der Freitag freundlich mit nur wenigen Wolken, der Wind ist schwach. In der Nacht kühlt es spürbar ab auf 6 bis 14 Grad, am kühlsten im Allgäu. Morgen wird es wieder oft sonnig und angenehm warm, am Sonntag steigen die Temperaturen auf bis zu 29 Grad, am Abend sind im Allgäu einzelne Schauer oder Gewitter möglich.
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5: Bei uns immer die wichtigsten Verkehrsmeldungen zuerst auf der A7 Ulm Richtung Füssenreute ist zwischen Memmingen Süd und Wöhringen die Richtungsfahrbahn gesperrt und ist ein Unfall und Gefahr durch Gegenstände auf dem Standstreifen. Zwischen Bergheim und Kreuz Memmingen in beiden Richtungen gibt es Sichtbehinderung durch Rauch. Auf der A96 München Richtung Bregenz staut es sich zwischen Weißensberg und Grenzübergang Lindau auf 5 Kilometern. Der Zeitverlust beträgt bis zu 55 Minuten. In der Gegenrichtung, Lindau Richtung München, ist zwischen Landsberg West und Raststätte Lechwiesen Süd der Standstreifen blockiert. Außerdem besteht Gefahr durch eine ungesicherte Unfallstelle. Die neuesten Blitzer in Augsburg auf der Meraner Straße und am Oberen Graben. In Friedberg auf der Kissinger Straße sowie auf der B12 bei Germaringen. In Stiefenhofen auf der LI4, in Lauingen auf der Brüderstraße und in Kempten auf der Lindauer Straße. Gute Fahrt, dank KI und unserer Community.
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1: Deine Wohnung ist Chaos und du kommst mit all deinem anderen Stress gar nicht zum Aufräumen und es wird alles immer noch schlimmer, dann versuch doch mal jeden Tag wenigstens 10 Minuten aufzuräumen oder zu putzen. Also wirklich Timer an und dann nur das Waschbecken putzen oder nur den Esstisch aufräumen oder nur die Küche staubsaugen. Klingt natürlich erstmal nach gar nicht viel, aber nach einer Woche hast du ja schon 70 Minuten aufgeräumt und geputzt und das macht definitiv einen Unterschied. Kleine Schritte hilft bei fast allen Themen, um zwar langsam, aber eben auch stetig voranzukommen. Und das entspannt euch dann, weil ihr seht, dass sich was tut.
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6: Die aktuellen Wetterwerte. Pfaffenhausen, Sonnenschein bei 25 Grad. Augsburg, Spickel-Herrenbach 24 Grad. Und Fischach 23 Grad. Der Freitag zeigt sich freundlich mit klarem oder locker bewölktem Himmel und leichtem Wind. In der Nacht wird es frisch, im Allgäu liegen die Temperaturen bei rund 6 bis 10 Grad, Augsburg bleibt etwas milder. Morgen gibt es viel Sonne und bis zu 29 Grad, am Sonntag bleibt es freundlich, später sind im Allgäu einzelne Schauer oder Gewitter möglich.
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6: Bei uns immer die wichtigsten Verkehrsmeldungen zuerst. Auf der A7 Ulm Richtung Füssenreute staut es sich zwischen Dettingen an der Iller und Rastplatz Aumühle West auf 7 Kilometer. Der Zeitverlust beträgt bis zu 33 Minuten. Zwischen Langenau und Kreuz Ulm-Elchingen besteht auf derselben Strecke Gefahr durch eine ungesicherte Unfallstelle. Auf der A8 München Richtung Stuttgart meldet die Polizei zwischen Adelzhausen und Dasing Gefahr durch Reifenteile auf der Fahrbahn sowie durch einen defekten Pkw. Die A96 München Richtung Bregenz ist zwischen Weißensberg und Grenzübergang Lindau sowie zwischen Sigmarszell und Grenzübergang Lindau jeweils auf 4 Kilometern gestaut. Der Zeitverlust beträgt bis zu 55 bzw. 46 Minuten. Richtung Lindau stockt es außerdem zwischen Rastplatz Burgacker und Kreuz Memmingen auf 4 Kilometern mit bis zu 16 Minuten Zeitverlust. Die neuesten Blitzer in Augsburg auf der Meraner Straße und am Oberen Graben, auf der Augsburger Straße in Füssen sowie auf der Münchner Straße in Schwangau. Auf der B16 bei Donauwörth und in der Brüderstraße in Lauingen. Auf der LI4 bei Stiefenhofen, der B12 bei Germaringen und der Lindauer Straße in Kempten. Sowie auf der B19 bei Immenstadt. Gute Fahrt dank KI und unserer Community.
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1: Normalerweise ist es so, wir spielen mit euch unsere Version von Stadtland Fantasy und wer am Ende der Woche die meisten Punkte erzielt hat, kriegt unseren Wochenpreis. Der Gewinner bekommt dann Familientickets für den Playmobil Funpark in Nürnberg.
2: Inklusive Frühstück wohlgemerkt, ja? Richtig geil. Susanne aus Neuses und Daniela aus Einling sind beide gleich auf und kommen jetzt heute zum Stechen.
1: Hallo Susanne.
3: Hallo, guten
1: und
3: Morgen.
1: Daniela aus Einling. Hallo Daniela.
3: Hallo.
1: Dani hat eine Schätzfrage für euch.
2: Eine durchschnittliche Playmobil-Figur hat die Größe von 7,5 cm. Wie viele Playmobil-Figuren bräuchte es, um an die Höhe des Augsburger Rathauses zu kommen?
1: Also so hoch wie das Augsburger Rathaus. 7,5 cm eine Playmobil-Figur. Daniela, dein Tipp.
3: Oh Gott. Ich weiß es nicht. Ich würde einfach mal 8,5 Millionen sagen.
1: 8,5 Millionen bis nach oben an die Spitze des Rathauses von Augsburg.
3: Ja.
1: Susanne, 8,5 Millionen, was sagst du?
4: Ich hätte jetzt deutlich weniger gesagt, ich hätte 10.000 gesagt.
1: 10.000, 8,5 Millionen versus 10.000. Dani.
2: Das Augsburger Rathaus hat eine Höhe von 57 Metern. Wenn man das jetzt umrechnet, also 5.700.

0: 700 durch 7,5 cm kommt eine Summe raus. 760 Stück. So gerade mal. Das heißt, Susanne liegt nahe. Bei 10.000 ist zwar auch wahnsinnig weit weg, aber Susanne, du bist näher dran.
1: Susanne, herzlichen Glückwunsch. Daniela, einfach wieder mitmachen, okay?
2: Ja, super, danke schön.
1: Dann schönes Wochenende.
2: Danke ebenso, tschüss.
1: Und nächste Woche dann wieder Tickets, Jahrestickets für Hofis
0: Erlebnispark
1: in Dasing.
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2: Ich bin Fabian Schaffer. Das Kindergeld soll mittelfristig jeder Familie ohne Antrag überwiesen werden. Der Bundestag beriet in erster Lesung darüber. Zustimmung kommt größtenteils auch von der Opposition. Die neue Regelung soll im März kommenden Jahres in Kraft treten. Zunächst für Familien, die bereits für

0: ein Kind Kindergeld erhalten. Ab November 2027 soll dann auch bei Erstgeburten ein Antrag nicht mehr notwendig sein. Die Apotheken erhalten zusätzliche Befugnisse. Das hat der Bundestag beschlossen. So dürfen sie künftig mehr Impfungen durchführen, neben dem Schutz vor Grippe beispielsweise auch Tetanusimpfungen. Zudem dürfen sie mehr Leistungen zur Vorbeugung und Früherkennung anbieten, etwa bei Diabetes. In bestimmten Fällen erhalten Apotheken auch die Möglichkeit, verschreibungspflichtige Medikamente ohne ärztliches Rezept abzugeben. Die Waldbrandgefahr in Bayern steigt. Für die kommenden Tage erwartet der Deutsche Wetterdienst in immer weiteren Teilen des Freistaats Stufe 4 von 5 im Waldbrandgefahrenindex. Die Regierungen der Oberpfalz und von Unterfranken haben bereits Überwachungsflüge angekündigt. Die Bevölkerung wird gebeten, in Waldgebieten äußerste Vorsicht walten zu lassen und keinesfalls mit offenem Feuer zu hantieren oder zu rauchen. Der FC Bayern muss beim Fußball-DFB-Pokalfinale morgen auf Manuel Neuer verzichten. Der Bayern-Keeper hat nach wie vor Probleme mit der linken Wade. Frage an meinen Kollegen Thomas Thonfeld: Müssen wir uns jetzt Sorgen machen mit Blick auf die WM?
1: Also nicht mehr als vorher, denn diese aktuelle Problematik war bekannt. Auch Julian Nagelsmann wusste das. Er hat ja auch gestern schon explizit gesagt, dass Neuer natürlich während der WM auch mal ausfallen könne. Und dafür habe man mit Oliver Baumann eine Weltklasse 1B-Lösung. Dass der Weltmeister jetzt im Pokalfinale nicht spielt, ist möglicherweise auch mehr eine Vorsichtsmaßnahme, eben mit Blick auf die WM.
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3: In Augsburg Firnhaberau. Sonnenschein bei 24 Grad. Obergriesbach ebenfalls 24 Grad. Und Kaufbeuren 21 Grad. Am Abend gibt es viele Wolken und nur noch vereinzelt klare Abschnitte. In der Nacht bleibt es meist klar bei 6 bis 13 Grad. Morgen zeigt sich das freundliche Wetter weiter. Am Nachmittag wird es verbreitet warm mit 26 bis 27 Grad. Am Sonntag steigen die Temperaturen weiter. Viel Sonne und später einzelne Schauer oder Gewitter sind möglich.
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3: Bei uns immer die wichtigsten Verkehrsmeldungen zuerst. Auf der A7 Ulm Richtung Füssenreute besteht zwischen Langenau und Kreuz Ulm-Elchingen Gefahr durch eine ungesicherte Unfallstelle. Außerdem gibt es zwischen Rastplatz Buchwald West und Rastplatz Witzighausen einen 4 Kilometer langen Stau mit einem Zeitverlust von bis zu 11 Minuten. Auf der A8 Stuttgart Richtung München staut es sich zwischen Raststätte Edenbergen Süd und Augsburg Ost auf 6 Kilometern. Ihr verliert dort bis zu 9 Minuten. In der Gegenrichtung auf der A8 München Richtung Stuttgart besteht zwischen Adelzhausen und Dasing Gefahr durch Reifenteile auf der Fahrbahn sowie durch einen defekten PKW. Auf der A96 München Richtung Bregenz gibt es zwischen Sigmarszell und Grenzübergang Lindau sowie zwischen Weißensberg und Grenzübergang Lindau jeweils 4 Kilometer Stau mit einem Zeitverlust von bis zu 55 Minuten. Zwischen Memmingen Ost und Kreuz Memmingen kommt es auf 3 Kilometern zu einem Zeitverlust von bis zu 14 Minuten. Die neuesten Blitzer. In Augsburg am oberen Graben sowie in Kempten auf der Lindauer Straße. In Schwangau auf der Münchener Straße. In Füssen auf der Augsburger Straße. Und in Germeringen auf der B12. In Immenstadt auf der B19. In Lauingen auf der Brüderstraße. Sowie in Stiefenhofen auf der LI4. Besser unterwegs? Mit KI und unserer Community.
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1: Warum weinen wir eigentlich wirklich? Klar, wenn wir traurig sind, dann kullern Tränen. Aber das hat jetzt nicht nur mit Gefühlen zu tun. Nein, Trauertränen enthalten Stresshormone, die unser Körper loswerden will. Beim Weinen wird das Nervensystem beruhigt, eine Art Selbstschutz gegen emotionale Überforderung, weil die Stresshormone rausgeschwemmt werden. Und dann fühlen wir uns nach dem Heulen oft richtig gut.
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9: Momentan messen wir in Augsburg Innenstadt 24 Grad und Klargraben 23 Grad. Füssen ebenfalls 23 Grad. Der Freitag zeigt sich bei uns freundlich. Bis in die Nacht bleibt es meist klar oder nur locker bewölkt und der Wind lässt nach. In der Nacht kühlt es deutlich ab auf etwa 6 bis 13 Grad. In Augsburg-Stadt bleibt es etwas milder, im Ostallgäu am frischesten. Morgen gibt es viel Sonne und warme 26 bis 27 Grad. Am Sonntag bleibt es freundlich und noch etwas wärmer. Später sind im Allgäu einzelne Schauer oder Gewitter möglich.
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9: Bei uns immer die wichtigsten Verkehrsmeldungen zuerst. Auf der A7 Ulm Richtung Füssenreute gibt es zwischen Langenau und Kreuz Ulm-Elchingen eine ungesicherte Unfallstelle. Außerdem staut es sich zwischen Rastplatz Brühl West und Rastplatz Aumühle West auf 5 Kilometern mit einem Zeitverlust von bis zu 11 Minuten. Auf der A8 Stuttgart Richtung München stockt der Verkehr zwischen Raststätte Edenbergen Süd und Augsburg Ost auf 6 Kilometern. Hier müsst ihr mit bis zu 9 Minuten Zeitverlust rechnen. Die A96 Lindau Richtung Bregenz ist zwischen Sigmarszell und Grenzübergang Lindau sowie zwischen Weißensberg und Grenzübergang Lindau jeweils auf 4 Kilometern betroffen. Der Zeitverlust beträgt bis zu 47 Minuten. Außerdem gibt es zwischen Memmingen Ost und Kreuz Memmingen einen 3 Kilometer langen Stau mit bis zu 14 Minuten Verzögerung. In der Gegenrichtung, München Richtung Lindau, steht zwischen Kreuz Memmingen und Aitrach ein brennender PKW auf dem Standstreifen. Zusätzlich staut es sich zwischen Rastplatz Burg Acker und Kreuz Memmingen auf 4 Kilometern mit bis zu 15 Minuten Zeitverlust. Die neuesten Blitzer. In Füssen auf der Augsburger Straße und in Schwangau auf der Münchener Straße. Auf der LI4 bei Stiefenhofen, auf der B12 bei Germeringen sowie auf der Lindauer Straße in Kempten. In Immenstadt auf der B19. Kommt's gut an, dank KI und unserer Community.
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3: Ich bin Fabian Schaffer. In Apotheken sollen Patientinnen und Patienten künftig mehr Leistungen wie Impfungen, Vorsorge und Tests bekommen können. Das sieht ein Gesetz der schwarz-roten Koalition vor, das der Bundestag beschlossen hat. Tine Klimach berichtet.
4: Konkret sollen Apotheken unter anderem neue Leistungen zur Vorbeugung und Früherkennung anbieten können, etwa für Herz-Kreislauf-Erkrankungen, Diabetes oder rund ums Rauchen. Neben Grippe und Corona sollen sämtliche Schutzimpfungen angeboten werden können, zum Beispiel auch gegen Tetanus, Hepatitis oder Polio.
3: In der EU müssen Hunde und Katzen künftig mit Mikrochips identifizierbar sein. Die EU-Staaten haben für die neue Regel final grünes Licht gegeben. Damit soll der illegale Tierhandel eingedämmt werden. Für Privathalter gibt es lange Übergangsfristen. Bei Hunden greift die Pflicht nach 10 Jahren, bei Katzen nach 15 Jahren. Händler müssen die Regeln schon nach 4 Jahren umsetzen. Das Artensterben in Bayern geht weiter. Knapp die Hälfte der untersuchten Tier- und

0: Pflanzenarten sind in ihrem Bestand bedroht. Das zeigt eine Analyse des Landesamts für Umwelt. Rund 1000 der Tier- und Pflanzenarten im Freistaat gelten bereits als ausgestorben oder verschollen. Die deutsche Eishockey-Nationalmannschaft hat bei der WM in der Schweiz ihr erstes Spiel gewonnen. Gegen Außenseiter Ungarn stand es am Ende 6:2. Die DEB-Auswahl trifft schon morgen auf Österreich und am Montag noch auf Großbritannien. Und Alfred Gíslason bleibt länger Bundestrainer der deutschen Handball-Nationalmannschaft. Der Vertrag mit dem Isländer wurde bis zu den Olympischen Spielen 2028 verlängert.
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2: Augsburg, Jakobervorstadt. 24 Grad und stark bewölkt. Hollenbach ebenfalls 24 Grad. Erkheim 23 Grad und wolkenlos. Am Abend ist der Himmel über Augsburg, Nordschwaben und dem Allgäu meist freundlich. Bis in die Nacht bleibt es oft klar, bei 6 bis 13 Grad. Am frischesten in den Alpentälern des Ostallgäus und Oberallgäus. Morgen startet sonnig und entwickelt sich zu einem warmen Frühsommertag mit meist 26 bis 29 Grad. Am Sonntag bleibt es zunächst freundlich. Später sind vor allem Richtung Allgäu einzelne Schauer oder Gewitter möglich.
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2: Bei uns immer die wichtigsten Verkehrsmeldungen zuerst. Auf der A7 Ulm Richtung Füssenreute staut es sich zwischen Dettingen an der Iller und Bergheim auf 4 Kilometer mit einem Zeitverlust von bis zu 9 Minuten. Außerdem zwischen Rastplatz Brühl West und Rastplatz Aumühle West auf 5 Kilometer mit bis zu 10 Minuten Zeitverlust. Auf der A8 Stuttgart Richtung München gibt es zwischen Raststätte Edenbergen Süd und Augsburg Ost einen 6 Kilometer langen Stau mit einem Zeitverlust von bis zu 9 Minuten. Die A96 München Richtung Bregenz ist zwischen Sigmarszell und Grenzübergang Lindau auf 4 Kilometer mit einem Zeitverlust von bis zu 1 Stunde und 10 Minuten betroffen. Zwischen Weißensberg und Grenzübergang Lindau staut es sich ebenfalls auf 4 Kilometer mit bis zu 17 Minuten Zeitverlust. In Richtung Lindau staut es außerdem zwischen Memmingen Ost und Kreuzmemmingen auf 3 Kilometer mit einem Zeitverlust von bis zu 10 Minuten. Die neuesten Blitzer in Füssen auf der Augsburger Straße und in Schwangau auf der Münchener Straße. Auf der LI4 bei Stiefenhofen sowie auf der B12 bei Germeringen. In Kempten auf der Lindauer Straße. Kommt's gut an, dank KI und unserer Community.
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0: Freak mal mit einer freundlichen Frage. Stichwort Fruchtfleisch ist ja eine leckere Sache, ne? Darf man dafür dann trotzdem freilebende Mangos schlachten?
1: Nein, weil man keine Tiere töten soll.
0: Wie lösen wir das?
1: Vegetarier werden.
0: Wie findest du das, dass heutzutage noch freilebende Mangos einfach so getötet werden, um an Fruchtfleisch ranzukommen?
1: Die werden ja gezüchtet, um geschlachtet zu werden.
2: Das ist doch brutal.
1: Sind denn von Aussterben ja bedroht?
0: David zurück ins Sendestudio.
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6: Benningen 23 Grad und wolkenlos. Augsburg, Lechhausen ebenfalls 23 Grad. Langeringen auch hier 23 Grad. Der Freitagabend zeigt sich meist freundlich und klar. Dazu bleibt es trocken und letzte Wolken lösen.

0: Passen sich auf. In der Nacht kühlt es auf etwa 6 bis 10 Grad ab. In Augsburg-Stadt ist es etwas milder, im Ostallgäu am frischesten. Morgen gibt es weiter sonniges und angenehm warmes Wetter. Am Sonntag wird es noch wärmer mit einzelnen Schauern oder Gewittern im Allgäu. Und zum Wochenstart bleibt es freundlich und warm mit bis zu 29 Grad in Augsburg, Nordschwaben und dem Allgäu.
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0: Bei uns immer die wichtigsten Verkehrsmeldungen zuerst. Auf der A7 Ulm Richtung Füssenreute staut es sich zwischen Dettingen an der Ille und Rastplatz Aumühle West auf 7 Kilometern. Der Zeitverlust beträgt bis zu 9 Minuten. Die A96 München Richtung Lindau ist zwischen Memmingen Ost und Kreuz Memmingen auf 2 Kilometern gestaut. Auch hier müsst ihr mit bis zu 9 Minuten Zeitverlust rechnen. In Richtung Bregenz gibt es zwischen Weißensberg und Grenzübergang Lindau sowie zwischen Sigmarszell und Grenzübergang Lindau jeweils 4 Kilometer Stau. Der Zeitverlust liegt bei bis zu 26 Minuten. Außerdem auf der A8 Stuttgart Richtung München zwischen Raststätte Edenbergen Süd und Augsburg Ost 6 Kilometer Stau mit bis zu 9 Minuten Zeitverlust. Die neuesten Blitzer. In Stadt Bergen auf dem Oberbürgermeister Müllerring, in Lauingen auf der Zenetti-Straße sowie in Memmingen auf der Münchner Straße. Gute Fahrt, dank KI und unserer Community.
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2: Ich bin Fabian Schaffer. Das Kindergeld soll mittelfristig jeder Familie ohne Antrag überwiesen werden. Der Bundestag beriet in erster Lesung darüber. Zustimmung kommt größtenteils auch von der Opposition. Die neue Regelung soll im März kommenden Jahres in Kraft treten. Zunächst für Familien, die bereits für ein Kind Kindergeld erhalten. Ab November 2027 soll dann auch bei Erstgeburten ein Antrag nicht mehr notwendig sein. Hunde und Katzen in der EU müssen künftig durch Mikrochips identifizierbar sein. Die EU-Staaten haben dieser neuen Regel endgültig zugestimmt. Bis die Chips Pflicht sind, gelten aber Übergangsfristen. Dieter Ebeling berichtet aus Brüssel.
3: Begründet wird die Registrierungspflicht mit dem Kampf gegen illegalen Tierhandel. In Deutschland gibt es 72 Millionen Hunde und 83 Millionen Katzen. Für Hunde sieht die EU-Regelung eine Übergangsfrist von 10 Jahren vor, für Katzen sind es 15 Jahre. Bauernhofkatzen sind übrigens von der Chippflicht ausgenommen.
2: Der Bayerische Brauerbund hat einen neuen Präsidenten. Stefan Kreis, Chef von Erdinger Weißbräu, ist von der Mitgliederversammlung einstimmig gewählt worden. Er folgt auf Georg Schneider, der nach 10 Jahren nicht mehr kandidiert hat und zum Ehrenpräsidenten gewählt worden ist. Kreis will sich für den Erhalt der mittelständischen Brauwirtschaft einsetzen. Lukas Podolski beendet seine aktive Fußballkarriere nach dieser Saison mit dem polnischen Klub Zabrze. Das gab der 40 Jahre alte Weltmeister von 2014 via Instagram bekannt. Greuther Fürth kämpft unter

0: Essen am Abend um den Klassenerhalt. Der Zweitligist tritt zum Hinspiel in der Relegation bei Drittligist Essen an. Los geht's um 20.30 Uhr. Und im DFB-Pokalfinale muss der FC Bayern morgen auf Manuel Neuer verzichten. Der Grund, die Wade zwickt. Für ihn steht Jonas Urbich im Tor.
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2: Kempten am Rathaus, 23 Grad und klar. Augsburg, Hammerschmiede, 22 Grad. Petersdorf, 22 Grad. Heute Abend ist der Himmel über Augsburg, Nordschwaben und dem Allgäu meist freundlich. In der Nacht bleibt es klar oder nur locker bewölkt bei 7 bis 14 Grad. Morgen gibt es viel Sonne und angenehme Wärme. Die Höchstwerte liegen bei 26 bis 27 Grad. Am Samstag bleibt es freundlich. Am Sonntag sind im Allgäu einzelne Schauer oder ein kurzes Gewitter möglich.
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2: Bei uns immer die wichtigsten Verkehrsmeldungen zuerst. Auf der A7 Ulm Richtung Füssenreute gibt es zwischen Dettingen an der Ille und Rastplatz Aumühle West einen 6 Kilometer langen Stau mit einem Zeitverlust von bis zu 12 Minuten. Außerdem zwischen Rastplatz Brühl West und Rastplatz Aumühle West einen 5 Kilometer langen Stau mit bis zu 10 Minuten Zeitverlust. Auf der A96 München Richtung Lindau staut es sich zwischen Memmingen Ost und Kreuz Memmingen auf 2 Kilometern mit bis zu 9 Minuten Zeitverlust. Zwischen Sigmarszell und Grenzübergang Lindau auf 4 Kilometern mit bis zu 1 Stunde und 10 Minuten Zeitverlust sowie zwischen Weißensberg und Sigmarszell auf 1 Kilometer mit bis zu 17 Minuten Zeitverlust. In Richtung Bregenz besteht zwischen Sigmarszell und Grenzübergang Lindau Gefahr durch Personen auf der Fahrbahn. Es gab einen Unfall mit mehreren Fahrzeugen. Die Strecke ist gesperrt, es kommt zu Stau und ein Rettungshubschrauber ist im Einsatz. In Richtung München gab es zwischen Einfahrt Memmingen Nord und Memmingen Ost einen Unfall und Gefahr durch Personen auf der Fahrbahn. Die neuesten Blitzer. In Stadtbergen auf dem Oberbürgermeister Müllerring, in Memmingen auf der Münchner Straße sowie in Lauingen auf der Zenetti-Straße. Besser unterwegs mit KI und unserer Community.
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1: Bitte und danke bei KI. Viele fragen sich ja, bringt's eigentlich was, wenn man die KI höflich anspricht? Also Fakt ist, eine KI hat keine Gefühle. Beschimpfungen oder ein Bitte, Danke ändern am Ergebnis nichts. Aber wenn du am Ende sagst, das hast du gut gemacht, dann merkt sich die KI das für den Verlauf des Gesprächs. Sie speichert das ab und orientiert sich beim nächsten Mal eher an dieser positiven Richtung und an dem, was sie gut gemacht hat. Heißt, Höflichkeit ist kein Muss, aber clever, wenn du einen bestimmten Stil oder einen Ton beibehalten willst.
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1: Momentan messen wir in Lauben 22 Grad. Und klar, Augsburg, Firnhaberau 22 Grad. Mehring 21 Grad. Der Himmel ist am Abend meist klar. Die Nacht bleibt trocken und locker bewölkt bei 6 bis 14 Grad. Morgen beginnt es frisch, dann wird es angenehm warm mit viel Sonne und Temperaturen zwischen 26 und 29 Grad am Nachmittag. Am Sonntag bleibt es zunächst freundlich, später sind im Allgäu einzelne Schauer oder kurze Gewitter möglich.
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1: Bei uns immer die wichtigsten Verkehrsmeldungen zuerst. Auf der A7 Ulm Richtung Füssenreute staut es sich zwischen Illertissen und Rastplatz Barthauser Wald auf 2 Kilometern mit einem Zeitverlust von bis zu 11 Minuten. Außerdem zwischen Dettingen an der Iller und Rastplatz Aumühle West auf 6 Kilometern mit bis zu 12 Minuten Zeitverlust. Auf der A96 Richtung München gab es zwischen der Einfahrt Memmingen Nord und Memmingen Ost einen Unfall. Zudem besteht Gefahr durch Personen auf der Fahrbahn. In der Gegenrichtung München Richtung Lindau stockt es zwischen Neuravensburg und Sigmarszell auf 4 Kilometern mit bis zu 44 Minuten Zeitverlust sowie zwischen Memmingen Ost und Kreuzmemmingen auf 2 Kilometern mit bis zu 9 Minuten Zeitverlust. Auf der A96 Lindau Richtung Bregenz besteht zwischen Sigmarszell und Grenzübergang Lindau Gefahr durch Personen auf der Fahrbahn. Es gab einen Unfall mit mehreren Fahrzeugen. Die Strecke ist gesperrt, es gibt Stau und ein Rettungshubschrauber ist im Einsatz. Außerdem staut es sich auf der A96 Lindau Richtung München zwischen Landsberg-Ost und Schöffelding auf 4 Kilometern mit bis zu 17 Minuten Zeitverlust. Die neuesten Blitzer. In Augsburg auf der Kurt-Schumacher-Straße und der Zugspitzstraße. In Kempten auf der Lindauer Straße sowie auf dem Oberbürgermeister-Müller-Ring in Stadtbergen und der Münchner Straße in Memmingen. In

0: Singen auf der Zenetti-Straße. Gute Fahrt, dank KI und unserer Community.
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2: Ich bin Fabian Schaffer. Außenminister Wadefuhl ist optimistisch, was eine gemeinsame Zukunft der NATO mit den USA angeht, trotz der Kritik von US-Präsident Trump. US-Außenminister Rubio habe das Gemeinsame der NATO betont, sagte Wadefuhl nach einem Treffen der NATO-Außenminister in Schweden. In 6 Wochen kommen die Staats- und Regierungschefs der NATO in der Türkei zu einem Gipfel zusammen. In Apotheken sollen Patientinnen und Patienten künftig mehr Leistungen wie Impfungen, Vorsorge und Tests bekommen können. Das sieht ein Gesetz der schwarz-roten Koalition vor, das heute der Bundestag beschlossen hat. Gesundheitsministerin Warken sagte, das Gesetz stärke die Apothekenlandschaft auch finanziell und sorge für weniger Bürokratie. Die Waldbrandgefahr in Bayern steigt. Für die kommenden Tage erwartet der Deutsche Wetterdienst in immer weiteren Teilen des Freistaats Stufe 4 von 5 im Waldbrandgefahrenindex. Die Regierungen der Oberpfalz und von Unterfranken haben bereits Überwachungsflüge angekündigt. Die Bevölkerung wird gebeten, in Waldgebieten äußerste Vorsicht walten zu lassen und keinesfalls mit offenem Feuer zu hantieren oder zu rauchen. Der Prinz sagt Goodbye. Lukas Podolski beendet seine aktive Karriere als Fußballer nach dieser Saison mit dem polnischen Club Zabrze. Das gab der 40 Jahre alte Weltmeister von 2014 via Instagram bekannt. Und die deutsche Eishockey-Nationalmannschaft hat bei der WM in der Schweiz ihr erstes Spiel gewonnen. Gegen Ungarn stand es am Ende 6:2. Morgen geht's gegen Österreich und am Montag gegen Großbritannien.
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3: Momentan messen wir in Augsburg 12 Grad und bedeckt. Dasing 12 Grad. Memmingen 21 Grad und wolkenlos. Der Freitagabend zeigt sich klar und freundlich. In den nächsten Stunden bleibt es meist wolkenlos mit nur schwachem Wind. In der Nacht kühlt es auf 6 bis 14 Grad ab, am frischesten im Ostallgäu, während Augsburg-Stadt etwas milder durch die Nacht kommt. Morgen sonnig und warm mit 26 bis 29 Grad. Am Sonntag später einzelne Schauer oder Gewitter möglich. Zum Wochenstart bleibt es warm.

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1: Bei uns immer die wichtigsten Verkehrsmeldungen zuerst. Auf der A96 Lindau Richtung München staut es sich zwischen Landsberg und Schöffelding auf 3 Kilometern. Ihr verliert dabei bis zu 13 Minuten. In der Gegenrichtung München Richtung Lindau gibt es zwischen Neuravensburg und Sigmarszell einen Stau von 3 Kilometern mit einem Zeitverlust von bis zu 19 Minuten. Sowie zwischen Weißensberg und Sigmarszell einen Stau von 1 Kilometer und bis zu 17 Minuten Zeitverlust. Auf der A96 Lindau Richtung Bregenz besteht zwischen Sigmarszell und dem Grenzübergang Lindau Gefahr durch Personen auf der Fahrbahn. Es hat einen Unfall mit mehreren Fahrzeugen gegeben. Die Strecke ist gesperrt, es gibt Stau und ein Rettungshubschrauber ist im Einsatz. Die neuesten Blitzer. In Augsburg auf der Kurt-Schumacher-Straße und der Zugspitzstraße. In Kempten auf der Lindauer Straße. In Stadtbergen auf dem Oberbürgermeister-Müller-Ring. In Memmingen auf der Münchner Straße sowie in Lauingen auf der Zenetti-Straße.
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1: Ihr könnt gerade im Moment nicht raus, dann gönnt eurem Kopf doch wenigstens einen Spaziergang im Kopf. Ja, klingt jetzt komisch, ist aber tatsächlich eine super Achtsamkeitsübung. Macht dazu einfach die Augen zu, beamt euch an euren Herzensort, also zum Beispiel ans Meer, in die Berge, den Wald um die Ecke, und dann versucht euch möglichst genau vorzustellen, wie es da aussieht, wie es da riecht, was ihr hört. Und ja, schon so nach 30 bis 60 Sekunden habt ihr euer System fokussiert und damit etwas Ruhe reingebracht. Und ein Teil eures Gehirns denkt quasi, dass ihr gerade wirklich am Meer wart. Cool, oder?
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1: Wiggensbach 20 Grad und klar. Augsburg. Haunstetten 20 Grad. Sielenbach 21 Grad. Heute Abend ist der Himmel meist klar. In der Nacht gehen die Temperaturen auf etwa 6 bis 13 Grad zurück. Morgen beginnt der Tag nach einem frischen Morgen mit viel Sonne. Am Nachmittag werden angenehme 26 bis 27 Grad erreicht. Am Sonntag bleibt es freundlich und noch etwas wärmer. Später sind Richtung Allgäu einzelne Schauer oder kurze Gewitter möglich.
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1: Bei uns immer die wichtigsten Verkehrsmeldungen zuerst. Auf der A8 München Richtung Stuttgart ist zwischen Burgau und Günzburg ein defekter PKW liegen geblieben. Der Standstreifen ist blockiert. Auf der A96 Lindau Richtung München müsst ihr zwischen Landsberg Ost und Schöffelding mit einem 4 Kilometer langen Stau und einem Zeitverlust von bis zu 17 Minuten rechnen. Außerdem blockiert dort ein defekter PKW den Standstreifen. In Richtung Bregenz kommt es zwischen Sigmarszell und dem Grenzübergang Lindau zu einer Gefahr durch Personen auf der Fahrbahn. Nach einem Unfall mit mehreren Fahrzeugen ist die Strecke gesperrt. Es staut sich und ein Rettungshubschrauber ist im Einsatz. Die neuesten Blitzer. In Augsburg auf der Kurt-Schumacher-Straße und der Zugspitzstraße. In Stadtbergen auf dem Oberbürgermeister-Müller-Ring sowie in Memmingen auf der Fraunhofer-Straße und der Münchner-Straße. In Kempten auf der Lindauer Straße und in Lauingen auf der Zenetti-Straße. Gute Fahrt, dank KI und unserer Community.
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2: Ich bin Justin Hamm. Die Apothekenreform kommt. Der Bundestag hat beschlossen, dass Apotheken künftig weitere Impfungen anbieten können, etwa gegen Tetanus oder Hepatitis. Chronisch Kranke sollen zudem verschreibungspflichtige Medikamente ohne Rezept bekommen können. Kritik kommt vom Verband der Hausärztinnen und Hausärzte, deren Vorsitzender Blumenthal-Bayer sagt im ZDF:
3: Ich halte von der Apothekenreform gar nichts. Es ist weder eine Entlastung der Praxen noch eine Verbesserung von Versorgung, sondern es ist ein Dammbruch und es ist auch eine Gefahr für Patientensicherheit.
2: Die Bundesvereinigung Deutscher Apothekerverbände hingegen begrüßte die Reform. Die Außenminister der NATO-Staaten haben zum Abschluss ihres Treffens in Schweden Einigkeit demonstriert. Sowohl NATO-Generalsekretär Rutte als auch US-Außenminister Rubio betonten, dass die USA und ihre europäischen Verbündeten weiter eng zusammenarbeiten wollten. Vor allem der Truppenabzug der USA aus Europa hatte zuletzt zu Spannungen geführt. Das Kindergeld soll mittelfristig jeder Familie ohne Antrag überwiesen werden. Der Bundestag hat in erster Lesung darüber beraten. Zustimmung kommt größtenteils auch von der Opposition. Die Neuregelung soll im März kommenden Jahres in Kraft treten. Zunächst für Familien, die bereits für ein Kind Kindergeld erhalten. Ab November 2027 soll dann auch beim Erstgeburten ein Antrag nicht mehr notwendig sein. Lukas Podolski beendet seine aktive Fußballkarriere nach dieser Saison mit dem polnischen Klub Żabrze. Das gab der 40 Jahre alte Weltmeister von 2014 via Instagram bekannt. Im DFB-Pokalfinale muss der FC Bayern morgen unterdessen auf Manuel Neuer verzichten. Der Grund: die Wade zwickt. Für ihn steht Jonas Urbech im Tor.
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4: Die aktuellen Wetterwerte. Augsburg, Göggingen 17 Grad und trüb. Gestertshausen 18 Grad, dazu Nesselwang 16 Grad. Heute Abend ist der Himmel über Augsburg, Nordschwaben und dem Allgäu oft klar. In der Nacht bleibt es meist sternenklar bei 7 bis 14 Grad. Morgen startet bei uns freundlich. Später gibt es viel Sonne und die Höchstwerte liegen meist zwischen 26 und 30 Grad. Am Sonntag wird es noch wärmer. Am Nachmittag sind einzelne Schauer oder Gewitter möglich.
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4: Bei uns immer die wichtigsten Verkehrsmeldungen zuerst. Auf der A8 München Richtung Stuttgart blockiert zwischen Burgau und Günzburg ein defekter PKW den Standstreifen. Auf der A96 Lindau Richtung München staut es sich zwischen Landsberg und Schöffelding auf 3 Kilometern. Ihr müsst mit einem Zeitverlust von bis zu 13 Minuten rechnen. Die neuesten Blitzer. In Augsburg auf der Kurt-Schumacher-Straße und der Zugspitz-Straße. In Stadtbergen auf dem Oberbürgermeister-Müller-Ring sowie in Memmingen auf der Fraunhofer-Straße. In Kempten auf der Lindauer Straße steht einer. Besser unterwegs? Mit KI.

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2: Welcher ist der schnellste Fisch der Welt? Das ist der Schwarzflossenschwertfisch, auch Black Marlin genannt. Er rast mit bis zu 110 Stundenkilometer durchs Wasser. Das ist so schnell wie ein Auto auf der Autobahn. Für ein Tier, das durchs Wasser statt durch die Luft gleitet, absoluter Weltrekord.
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1: In Augsburg-Bergheim 16 Grad und klar. Schwabmünchen ebenfalls 16 Grad. Ettringen dazu 16 Grad. Der späte Freitagabend ist klar und angenehm. In der Nacht bleibt es meist sternenklar mit Tiefstwerten zwischen 7 und 14 Grad. Morgen früh viel Sonne. Am Nachmittag steigen die Temperaturen auf 26 bis 27 Grad. Am Sonntag bleibt es freundlich und noch etwas wärmer. Nur im Allgäu sind zum Abend einzelne Schauer oder kurze Gewitter möglich.
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1: Bei uns immer die wichtigsten Verkehrsmeldungen zuerst. Auf der A96 Lindau Richtung München staut es sich zwischen Landsberg und Schöffelding auf 3 Kilometern. Ihr müsst mit einem Zeitverlust von bis zu 13 Minuten rechnen. Die neuesten Blitzer. In Augsburg auf der Kurt-Schumacher-Straße und der Zugspitzstraße. In Stadtbergen auf dem Oberbürgermeister-Ring. In Memmingen auf der Fraunhofer Straße sowie in Kempten auf der Lindauer Straße. Gute Fahrt. Dank KI und unserer Community.
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1: Ich bin Justin Hamm. Die Bundesländer wollen einen konsequenteren Ausbau der erneuerbaren Energien und stellen sich gegen Pläne von Bundeswirtschaftsministerin Reiche. Die CDU-Politikerin plant eine Reihe von Reformen, unter anderem höhere Hürden für Betreiber von Wind- und Solarkraftanlagen. Niedersachsens Energieminister Meyer sagt, die Länder hätten sich einstimmig zum weiteren Ausbau der Erneuerbaren bekannt. Hunde und Katzen in der EU müssen künftig durch Mikrochips identifizierbar sein. Die EU-Staaten haben dieser neuen Regel endgültig zugestimmt. Bis die Chips Pflicht sind, gelten aber Übergangsfristen. Dieter Ibeling berichtet aus Brüssel.
2: Begründet wird die Registrierungspflicht mit dem Kampf gegen illegalen Tierhandel. In Deutschland gibt es 72 Millionen Hunde und 83 Millionen Katzen. Für Hunde sieht die EU-Regelung eine Übergangsfrist von 10 Jahren vor, für Katzen sind es 15 Jahre. Bauernhofkatzen sind übrigens von der Chippflicht ausgenommen.
1: Auf der Erlanger Bergkirchweih sollen keine sexistischen Lieder mehr gespielt werden. Die Stadtverwaltung hat Festwirten und Bands eine Liste mit 12 Titeln geschickt, die sie meiden sollen. Darunter Skandal im Sperrbezirk, Laila und mehrere Mickey Krause-Songs. Die Stadt betont, es handle sich nicht um ein Verbot, sondern um eine Empfehlung. Für die Fußballer aus Fürth wird es im Kampf um den Verbleib in der zweiten Bundesliga immer enger. Das Kleeblatt hat das Relegationshinspiel bei Drittligist Essen mit 0:1 verloren. Torben Müsel erzielte den entscheidenden Treffer für das Team aus dem Ruhrgebiet. Das entscheidende Rückspiel in Fürth steigt am Dienstag.
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3: Momentan messen wir in Großaltingen 16 Grad und klar, Augsburg, Oberhausen 12 Grad, Westerheim ebenfalls 15 Grad. Der späte Abend ist klar und angenehm mild. In der Nacht bleibt der Himmel meist frei und es kühlt auf etwa 7 bis 14 Grad ab. Morgen gibt es viel Sonne und am Nachmittag frühsommerlich warme 26 bis 27 Grad. Auch am Sonntag und zum Wochenstart bleibt es freundlich und noch etwas wärmer.
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3: Die Polizei meldet derzeit keine Verkehrsbehinderungen. Die neuesten Blitzer. In Stadt Bergen auf dem Oberbürgermeister Müllerring, in Memmingen auf der Fraunhofer Straße sowie in Kempten auf der Lindauer Straße ein Blitzeranhänger. Jetzt noch genauer informiert mit KI-Unterstützung.
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0: vorstellen.
1: Nee, sonst könnten ja Häuser und ganz viele Dinge gar nicht mehr gebaut werden, oder? Nicht zum Beispiel kleine Kinder, die kurz in die Stadt gehen. Es gibt Eltern, die sich ziemlich viele Sorgen machen.
0: Also Diebstahl hilft auch kleinen Kindern, kann man sagen.
1: Ja.
0: Damit zurück ins Fantasy-Sendestudio.
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2: Derzeit in Augsburg klar bei 12 Grad, Meitingen 12 Grad, Oberstdorf 12 Grad. Über Augsburg, Nordschwaben und dem Allgäu ist es am späten Abend meist klar. In der Nacht bleibt der Himmel oft frei und die Temperaturen sinken auf etwa 7 bis 14 Grad. Morgen gibt es viel Sonne. Am Nachmittag werden bei uns verbreitet 26 bis 27 Grad erreicht. Auch am Sonntag und zum Wochenstart bleibt es freundlich und warm. Nur vereinzelt ziehen lockere Quellwolken durch.
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2: Derzeit gibt es keine Verkehrsbehinderungen. Die neuesten Blitzer. In Augsburg auf der Berliner Allee.

0: In Gersthofen auf der B2, in Stadtbergen auf dem Oberbürgermeisterring sowie in Memmingen auf der Fraunhofer Straße. Besser unterwegs mit KI und unserer Community.
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2: Ich bin Justin Hamm. In Apotheken sollen Patientinnen und Patienten künftig mehr Leistungen wie Impfungen, Vorsorge und Tests bekommen können. Das sieht ein Gesetz der schwarz-roten Koalition vor, das der Bundestag nun beschlossen hat. Gesundheitsministerin Wagner sagte, das Gesetz stärke die Apothekenlandschaft auch finanziell und sorge für weniger Bürokratie. Konkret sollen Apotheken neben Impfungen auch neue Leistungen zu Vorbeugung und Früherkennung anbieten können, etwa für Herz-Kreislauf-Erkrankungen, Diabetes und rund ums Rauchen. Die Waldbrandgefahr in Bayern steigt. Für die kommenden Tage erwartet der Deutsche Wetterdienst in immer weiteren Teilen des Freistaates Stufe 4 und 5 im Waldbrandgefahrenindex. Die Regierungen der Oberpfalz und von Unterfranken haben bereits Überwachungsflüge angekündigt. Die Bevölkerung wird gebeten, in Waldgebieten äußerste Vorsicht walten zu lassen und keinesfalls mit offenem Feuer zu hantieren oder zu rauchen. Außenminister Wadefuhl ist optimistisch, was eine gemeinsame Zukunft der NATO mit den USA angeht, trotz der Kritik von US-Präsident Trump. US-Außenminister Rubio habe das Gemeinsame der NATO betont, sagte Wadefuhl nach einem Treffen der NATO-Außenminister in Schweden. In 6 Wochen kommen die Staats- und Regierungschefs der NATO in der Türkei zu einem Gipfel zusammen. In der Relegation zur zweiten Fußball-Bundesliga hat Fürth keinen guten Start erwischt. Das Hinspiel gegen Drittligist Essen haben die Mittelfranken mit 0:1 verloren. Fürth-Torjäger Noel Foodcoin blieb bei Sky aber optimistisch.
3: Wenn es 0:0 ausgeht, dann kann sich keiner beschweren am Ende des Tages. Die machen ein Standardtor, die kommen jetzt zu uns nach Hause. Und wir sind heimstark und ich bin guter Dinge, dass wir es zu Hause ziehen werden.
2: Das Rückspiel in Fürth findet am Dienstag statt.
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4: Derzeit in Augsburg. Pfersee 13 Grad und klar. Bobingen 12 Grad. Waltenhofen 13 Grad. Der späte Abend zeigt sich meist klar und mild. In der Nacht bleibt es sternenklar mit Temperaturen zwischen 7 und 14 Grad. Morgen gibt es viel Sonne und am Nachmittag wird es angenehm warm bis heiß mit 26 bis 27 Grad. Am Sonntag bleibt es zunächst freundlich. Später sind vor allem Richtung Allgäu einzelne Schauer oder Gewitter möglich.
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4: Im Moment keine Staus oder Verkehrsbehinderungen. Die neuesten Blitzer. In Augsburg auf der Berliner Allee. In Stadtbergen auf dem Oberbürgermeister Müllerring. Besser unterwegs mit KI und unserer Community.
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1: Derzeit in Augsburg wolkenlos bei 13 Grad. Kissing 12 Grad. Immenstadt ebenfalls 12 Grad. In der Nacht ist es über Augsburg, Nordschwaben und dem Allgäu meist klar, nur vereinzelt bilden sich flache Nebelfelder. Bis zum Morgen bleibt es trocken. Die Temperaturen sinken vor allem im Allgäu auf 8 bis 11 Grad. Morgen viel Sonne, später einzelne Schauer oder kurze Gewitter möglich.
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1: Bei uns immer die wichtigsten Verkehrsmeldungen zuerst. Auf der A8 Stuttgart Richtung München ist zwischen Zusmarshausen und Adelsried der Standstreifen blockiert. Dort steht ein defekter LKW. Die neuesten Blitzer. In Augsburg auf der Berliner Allee sowie in Stadtbergen auf dem Oberbürgermeister Müllerring. Jetzt noch genauer informiert mit KI-Unterstützung.
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1: Ich bin Justin Hamm. Bürgergeld, Wohngeld, Elterngeld, BAföG. Wer solche oder andere Sozialleistungen empfängt, darf in der nächsten Zeit wohl nicht mit einer Erhöhung rechnen. Unionsfraktionschef Spahn sieht aktuell keinen finanziellen Spielraum dafür. Zu angespannt die Haushaltslage. Dabei hatten Union und SPD im Koalitionsvertrag vereinbart, dass BAföG für Studierende und das Elterngeld erhöht werden. Bei letzterem wird nun sogar über Kürzungen diskutiert. Die Verkündung des Grundgesetzes am 23. Mai 1949 wird in diesem Jahr erstmals mit einem Ehrentag gefeiert. Bundespräsident Steinmeier hat ihn ins Leben gerufen. Er will heute das Grundgesetz und die Errungenschaften der Verfassung stärker im Bewusstsein der Menschen verankern. Außerdem gibt es in Kommunen, Vereinen und Unternehmen zahlreiche Aktionen, um für das Ehrenamt zu werben. In Nürnberg läuft seit dem Abend ein großer Einsatz der Feuerwehr. Eine riesige Rauchwolke hatte sich plötzlich über der Stadt gebildet. Gegen 20 Uhr ging der Notruf ein. In der Nürnberger Südstadt stand das Dach einer Schule in Brand. Seither laufen dort die Löscharbeiten, die laut den Einsatzkräften noch bis tief in die Nacht andauern werden. Anwohner sollen Türen und Fenster geschlossen halten. Wie es zu dem Brand kam, ist aktuell noch unklar. Lukas Podolski beendet seine aktive Fußballkarriere nach dieser Saison mit dem polnischen Klub Żabrze. Das gab der 40 Jahre alte Weltmeister von 2014 via Instagram bekannt. Und der Blick auf die Relegation zur zweiten Liga. Fürth hat am Abend das Hinspiel bei Drittligist Essen verloren. 0:1 hieß es an der Hafenstraße. Das Rückspiel in Fürth steigt am Dienstag.
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2: Bad Wörishofen 16 Grad und klar. Augsburg 12 Grad. Totenweiß ebenfalls 12 Grad. In der Nacht ist der Himmel über Augsburg, Nordschwaben und dem Allgäu meist klar. Die Temperaturen sinken auf 7 bis 11 Grad. Vereinzelt bildet sich Nebel in den Tälern des Ostallgäus. Nach Sonnenaufgang startet der Samstag freundlich mit viel Sonne. Am Nachmittag steigen die Werte auf 26 bis 30 Grad. Morgen bleibt es oft sonnig. In Nordschwaben sind am Nachmittag einzelne Wernegewitter möglich. Und auch zum Wochenstart bleibt es freundlich und warm bei uns.
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2: Bei uns immer die wichtigsten Verkehrsmeldungen. Zuerst. Auf der A8 Stuttgart Richtung München ist zwischen Zusmarshausen und Adelsried der Standstreifen blockiert. Dort steht ein defekter LKW. Die neuesten Blitzer. In Augsburg auf der Berliner Allee sowie in Stadtbergen auf dem Oberbürgermeister Müllerring. Jetzt noch genauer informiert mit KI-Unterstützung.
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1: Derzeit in Augsburg, Bergheim 12 Grad und klar. Eurasburg 13 Grad. Heimertingen 12 Grad. In dieser Nacht bleibt der Himmel meist klar. Nur im Ostallgäu kann sich stellenweise Nebel bilden. Die Temperaturen sinken auf 7 bis 14 Grad. Morgen viel Sonne und am Nachmittag wird es in Augsburg, Nordschwaben und dem Allgäu sommerlich warm mit 27 bis 30 Grad. Gegen Abend sind einzelne Schauer oder Gewitter möglich, vor allem Richtung Nordschwaben. Auch am Montag zeigt sich das Wetter freundlich und warm mit ein paar lockeren Wolken.
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1: Es liegen aktuell keine Staus oder Behinderungen vor. Auch Blitzer und Abstandsmeldungen haben wir im Moment nicht für euch.
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3: Ich bin Justin Hamm. Heute feiert unser Grundgesetz seinen 77. Geburtstag. Da Demokratie von Menschen lebt, die mitmachen, hat Bundespräsident Steinmeier den ersten deutschlandweiten Mitmachtag ausgerufen. Diana Kramer berichtet.
4: Die Aktionen zum Grundgesetz-Ehrentag laufen schon seit 18. Mai und gehen noch bis Ende des Monats weiter. Das Motto: Ganz Deutschland krempelt.